0: ganze Region.
1: Es ist sternklar mit Tiefstwerten von 18 bis 9 Grad. Tagsüber scheint erst einmal wieder die Sonne. Am Nachmittag ziehen von Westen her harmlose Wolken durch. Die Höchstwerte erreichen 31 bis 36, am Untermain bis zu 38 Grad. Ab Sonntag wird's wieder ungemütlich mit zunehmend Schauern und Gewittern. Dann wird's auch wieder kühler.
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1: Es ist 2 Uhr. Ich bin Florian Klaus. Rund 12.500 Menschen sind einer Schätzung des RKI zufolge in diesem Sommer infolge der Hitze gestorben. Uwe Janssens von der Medizinervereinigung DIVI hält das noch für zu niedrig. Es seien sicherlich mehrere tausend Todesfälle mehr, sagte der Intensivmediziner den Funke-Zeitungen. Viele Fälle würden nicht als hitzebedingt erfasst, weil auf Totenscheinen etwa Organversagen als Grund stehe. Den Bundes- und Landesregierungen warf er Tatenlosigkeit vor. In der Eifel wütet weiterhin ein Waldbrand, den die Landesregierung Nordrhein-Westfalens als den wohl größten der NRW-Geschichte bezeichnet. Es sind hunderte Feuerwehrkräfte im Einsatz, um die Situation vorerst stabil zu halten. In der Gemeinde Hürtgenwald hatten rund 2000 Menschen wegen des nahenden Feuers ihre Häuser verlassen müssen. Bundesagrarminister Rainer macht sich Sorgen um die Situation der Landwirte. Der CSU-Politiker hat gesagt, dass die anhaltende Trockenheit schon viele Betriebe unter Druck setze. Zu möglichen Hilfen sagte er, dass Ende des Monats der Schaden bewertet und dann zusammen mit den Ländern notwendige Schritte auf den Weg gebracht werden sollen. Bauernpräsident Ruckwied hatte vorher vor schlechten Ernten bis hin zu Totalausfällen im Süden Deutschlands gewarnt. Anfang Juli hat es einen dramatischen Zwischenfall auf einem Ryanair-Flug von Thessaloniki ins bayerische Memmingen gegeben. Dabei war einer der Passagiere schwer verletzt worden. Jetzt hat eine US-Behörde einen Bericht zu dem Vorfall herausgegeben. Anne Pollmann berichtet aus den USA.
2: Es waren Teile eines ausgefallenen Triebwerks, die den Rumpf der Boeing 737 durchschlagen haben. In 5 Kilometern Höhe habe es eine Warnung gegeben. Die Piloten hörten einen lauten Knall. Dann hätten alle Sauerstoffmasken aufsetzen müssen. Die Flugbegleiter hätten dann gemerkt, dass einer der Passagiere in einem Fenster feststeckte, das größtenteils fehlte. Passagiere mussten den Verletzten zurück in die Kabine ziehen.
1: Bei der Heim-WM in der rhythmischen Sportgymnastik hat sich Daria Varfolomeev zum dritten Mal in Folge zur Mehrkampf-Weltmeisterin gekrönt. Neben der Goldmedaille hat die 19-Jährige bei der Siegerehrung auch gleich noch die Urkunde für den frühzeitig gesicherten Startplatz bei den nächsten Olympischen Spielen bekommen. Vor 2 Jahren war sie in Paris als erste deutsche Gymnastin Olympiasiegerin im Mehrkampf geworden. Es ist jetzt 2:15.
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1: Auf der A3 Linz Richtung Passau zwischen Neuhaus am Inn und Passau Süd staut es sich auf 2 Kilometern. Es dauert hier etwa eine Viertelstunde länger. Und auf der A70 Bayreuth Richtung Bamberg zwischen Stadelhofen und Schesslitz hat es einen Unfall gegeben. Hier bitte vorsichtig fahren. Allen unterwegs eine gute Fahrt.
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0: Wetter für München und die ganze Region.
1: Es ist sternklar mit Tiefstwerten von 18 bis 9 Grad. Tagsüber scheint erst einmal wieder die Sonne. Am Nachmittag ziehen von Westen her harmlose Wolken durch. Die Höchstwerte erreichen 31 bis 36, am Untermain bis zu 38 Grad. Ab Sonntag wird's wieder ungemütlich mit zunehmend Schauern und Gewittern. Dann wird's auch wieder kühler.
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1: Ich bin Florian Klaus. Rund 12.500 Menschen sind einer Schätzung des RKI zufolge in diesem Sommer infolge der Hitze gestorben.

0: Uwe Janssens von der Medizinervereinigung DIVI hält das noch für zu niedrig. Es seien sicherlich mehrere tausend Todesfälle mehr, sagte der Intensivmediziner den Funke-Zeitungen. Viele Fälle würden nicht als hitzebedingt erfasst, weil auf Totenscheinen etwa Organversagen als Grund stehe. Den Bundes- und Landesregierungen warf er Tatenlosigkeit vor. In der Eifel wütet weiterhin ein Waldbrand, den die Landesregierung Nordrhein-Westfalens als den wohl größten der NRW-Geschichte bezeichnet. Es sind hunderte Feuerwehrkräfte im Einsatz, um die Situation vorerst stabil zu halten. In der Gemeinde Hürtgenwald hatten rund 2000 Menschen wegen des nahenden Feuers ihre Häuser verlassen müssen.
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0: das Wetter für München und die ganze Region.
1: Es ist sternklar mit Tiefstwerten von 18 bis 9 Grad. Tagsüber scheint erst einmal wieder die Sonne. Am Nachmittag ziehen von Westen her harmlose Wolken durch. Die Höchstwerte erreichen 31 bis 36, am Untermain bis zu 8.

0: 38 Grad. Ab Sonntag wird es wieder ungemütlich mit zunehmend Schauern und Gewittern. Dann wird es auch wieder kühler.
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0: Es ist 3 Uhr. Ich bin

0: sondern auch trocken ist, können Frachtschiffe auf den Flüssen aktuell weniger transportieren. Die Wirtschaftsweise Grimm warnt, dass das auch Preise nach oben treiben könne. So sei zum Beispiel der Transport von Öl zu Raffinerien betroffen, sagte sie dem Kölner Stadtanzeiger. Wie stark die Preise verschiedener Grundstoffe reagieren, hänge davon ab, wie viel die Unternehmen noch in ihren Lagern hätten. 3 Wochen nach dem islamistischen Anschlag am Rande des Christopher Street Days in Berlin werden in der Nähe des Tatorts heute zehntausende Menschen zur Techno-Parade Rave the Planet erwartet. Für die Party-Demo gelten verschärfte Sicherheitsmaßnahmen. David Riemer berichtet.
1: Mehr als 1500 Polizisten, Schutzzonen und mobile Poller. Nach dem CSD-Anschlag steht die Partydemo unter besonderer Beobachtung. Polizeihubschrauber und Drohnen sollen zusätzlich eingesetzt werden. Die Techno-Parade führt durch den Tiergarten zwischen dem Brandenburger Tor und der Siegessäule.
0: Die Straße von Hormuz soll laut US-Präsident Trump amerikanisches Territorium werden. Das hat er für die Zeit nach dem Krieg gegen den Iran angekündigt. Genauer wurde er dabei nicht. Der Iran hat die US-Ansprüche schnell zurückgewiesen. Vor dem Ende Februar von den USA und Israel begonnenen Krieg wurde rund ein Fünftel des weltweiten Ölbedarfs durch die Meerenge transportiert. Danach kam der Schiffsverkehr dort aber fast zum Erliegen. 3 deutsche Schwimmerinnen haben bei den Europameisterschaften in Paris Medaillen gewonnen. Angelina Köhler und Isabel Große gewannen Silber, Maja Werner Bronze. Und auch bei der Leichtathletik-EM gab es wieder Edelmetall. Silbermedaillen gingen an den Hürdenläufer Emil Agiekum und die Diskuswerferin Shannes Kraft. Der Sprinter Owen Ansah holte Gold. Allerdings ist nicht ganz klar, ob er den Titel behalten darf, weil ihm eine Sperre droht. Es ist jetzt 3:15.
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0: Auf der A3 Linz Richtung Passau zwischen Pocking und Passau Süd staut es sich auf 2 Kilometern. Es dauert hier etwa 10 Minuten länger. Und auf der A3 Passau Richtung Nürnberg bitte aufpassen zwischen Laber und Beratzhausen. Da liegen Reifenteile auf der Fahrbahn. Allen unterwegs eine gute Fahrt.
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0: Wetter für München und die ganze Region.
1: Es ist sternklar mit Tiefstwerten von 18 bis 9 Grad. Tagsüber scheint erst einmal wieder die Sonne. Am Nachmittag ziehen von Westen her harmlose Wolken durch. Die Höchstwerte erreichen 31 bis 36, am Untermain bis zu 38 Grad. Ab Sonntag wird's wieder ungemütlich mit zunehmend Schauern und Gewittern. Dann wird's auch wieder kühler.
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1: Ich bin Florian Klaus. Der Intensivmediziner Uwe Janssens von der Medizinervereinigung DIVI fordert die Politik angesichts

0: Angesichts tausender Hitzetoter zum Handeln auf. Er sei verstört über die Tatenlosigkeit der Bundes- und Landesregierungen, hat er den Funke-Zeitungen gesagt. Er fordert einen nationalen Hitzeschutzplan und mehr Geld für Hitzeschutz in Kliniken. Die RKI-Schätzung von 12.500 Hitzetoten in Deutschland in diesem Sommer hält Janssens noch für zu niedrig. Weil es nicht nur heiß, sondern auch trocken ist, können Frachtschiffe auf den Flüssen aktuell weniger transportieren. Die Wirtschaftsweise Grimm warnt, dass das auch Preise nach oben treiben könne. So sei zum Beispiel der Transport von Öl zu Raffinerien betroffen, sagte sie dem Kölner Stadtanzeiger. Wie stark die Preise verschiedener Grundstoffe reagieren, hänge davon ab, wie viel die Unternehmen noch in ihren Lagern hätten.
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0: Wetter für München und die ganze Region.
1: Der Tag beginnt mit Sonnenschein. Am Nachmittag ziehen von Westen harmlose Wolken durch. Es wird nochmal heiß mit 31 bis 36, am Untermain sogar bis zu 38 Grad. Morgen wird's dann wechselhafter. Neben Sonne und Wolken kommen auch ein paar Schauer und Gewitter auf uns zu. Damit

0: wird es dann aber auch wieder kühler.
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0: Es ist 4 Uhr. Ich bin Florian Klaus. Rund 12.500 Menschen sind einer Schätzung des RKI zufolge in die

0: als den wohl größten der NRW-Geschichte bezeichnet. Es sind hunderte Feuerwehrkräfte im Einsatz, um die Situation vorerst stabil zu halten. In der Gemeinde Hürtgenwald hatten rund 2000 Menschen wegen des nahenden Feuers ihre Häuser verlassen müssen. Kein Social Media für Kinder unter 15. Das wollte Frankreich als erstes EU-Land durchsetzen. Der Verfassungsrat des Landes hat das Gesetz jetzt aber gekippt. Es greife unverhältnismäßig in die Freiheit der Meinungsäußerung und Kommunikation ein, teilte das Gremium mit. Der Verfassungsrat kritisierte, dass die Regelung zu pauschal sei und auch potenziell harmlose Dienste erfassen könne. Präsident Macron hat eine neue Fassung des Gesetzes in Auftrag gegeben. Der Ätna kommt einfach nicht zur Ruhe. Seit gut einer Woche stören die Aschewolken des Vulkans mitten in der Ferienzeit massiv den Flugverkehr. Viele Urlauber sind deswegen auf Sizilien gestrandet. Der Flughafen von Catania bleibt nach aktuellem Stand mindestens bis zum kommenden Nachmittag dicht. Umgekehrt kommen aber auch weniger Reisende auf der Mittelmeerinsel an. Keine gute Nachricht für das Tourismusgeschäft dort. Jürgen Klopp ist jetzt auch ganz offiziell neuer Fußball-Bundestrainer, denn heute startet sein Vertrag beim DFB. In den kommenden Wochen steht für Klopp einiges auf dem Programm, auch schon die ersten Länderspiele. Thomas Bremser berichtet.
1: Fast 60 Spiele hat Klopp im Auge, sie will er in nächster Zeit beobachten. Die ersten schon beim Supercup in einer Woche zwischen Dortmund und Bayern. Der neue Bundestrainer hat gleich mehrere Baustellen. Wer wird die neue Nummer 1? Welche Spieler sortiert er aus? Und welche Rolle wird Kapitän Kimmich bei ihm spielen? Schon in rund 6 Wochen sehen die Fans Klopp an der Seitenlinie bei gleich 4 Spielen der Nations League.
0: Es ist jetzt kurz nach 4.
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0: Auf der A70 Bamberg Richtung Schweinfurt-Werneck. Zwischen dem Dreieck Werntal und Werneck hat es einen Unfall mit einem LKW gegeben. Die Richtungsfahrbahn ist hier gesperrt. Auch auf der A71 Suhl Richtung Schweinfurt ist am Dreieck Werntal die Überleitung zur A70 gesperrt. Und auf der A8 Salzburg Richtung München zwischen Bad Aibling und Irschenberg bitte aufpassen, da liegen Reifenteile auf der Fahrbahn, außerdem steht hier ein defektes Fahrzeug. Allen unterwegs eine gute Fahrt.
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0: das Wetter für München und die ganze Region.
1: Der Tag beginnt mit Sonnenschein. Am Nachmittag ziehen von Westen harmlose Wolken durch. Es wird nochmal heiß mit 31 bis 36, am Untermain sogar bis zu 38 Grad. Morgen wird's dann wechselhafter. Neben Sonne und Wolken kommen auch ein paar Schauer und Gewitter auf uns zu. Damit wird's dann aber auch wieder kühler.
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1: Ich bin Florian Klaus. Rund 12.500 Menschen sind einer Schätzung des RKI zufolge in diesem Sommer infolge der Hitze gestorben. Uwe Janssens von der Medizinervereinigung DIVI hält das noch für zu niedrig. Es seien sicherlich mehrere tausend Todesfälle mehr, sagte der Intensivmediziner den Funke-Zeitungen. Viele Fälle würden nicht als hitzebedingt erfasst, weil auf Totenscheinen etwa Organversagen als Grund stehe. Den Bundes- und Landesregierungen warf er Tatenlosigkeit vor. In der Eifel wütet weiterhin ein Waldbrand, den die Landesregierung Nordrhein-Westfalens als den wohl größten der NRW-Geschichte bezeichnet. Es sind hunderte Feuerwehrkräfte im Einsatz, um die Situation vorerst stabil zu halten. In der Gemeinde Hürtgenwald hatten rund 2000 Menschen wegen des nahenden Feuers ihre Häuser verlassen müssen.
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0: das Wetter für München und die ganze Region.
1: Der Tag beginnt mit Sonnenschein. Am Nachmittag ziehen von Westen harmlose Wolken durch. Es wird nochmal heiß mit 31 bis 36, am Untermain sogar bis zu 38 Grad. Morgen wird's dann wechselhafter. Neben Sonne und Wolken kommen auch ein paar Schauer und Gewitter auf uns zu. Damit wird's dann aber auch wieder kühler.
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1: Es ist 5 Uhr. Ich bin Florian Klaus. In der Eifel kämpft die Feuerwehr weiter gegen den nach Einschätzung der Landesregierung wohl größten Waldbrand der Geschichte von NRW. Mehrere hundert Hektar des mit Weltkriegsmunition belasteten Waldes haben die Flammen bereits zerstört. Rund 2000 Einwohner des Ortsteils Gai in Hürtgenwald mussten ihre Häuser verlassen. Bisher gab es 5 Verletzte. Bei uns wird noch über ein Social-Media-Verbot für Kinder diskutiert. In Frankreich war ein Gesetz

dafür hingegen eigentlich schon beschlossen. Der Verfassungsrat hat das Verbot jetzt aber gekippt. Das Gesetz greife unverhältnismäßig in die Freiheit der Meinungsäußerung und Kommunikation ein, hieß es zur Begründung. Präsident Macron will das Verbot aber weiterhin. Es soll dafür jetzt bearbeitet werden. 3 Wochen nach dem islamistischen Anschlag am Rande des Christopher Street Day

0: Den Tiergarten zwischen dem Brandenburger Tor und der Siegessäule.
1: Die Straße von Hormus soll laut US-Präsident Trump amerikanisches Territorium werden. Das hat er für die Zeit nach dem Krieg gegen den Iran angekündigt. Genauer wurde er dabei nicht. Der Iran hat die US-Ansprüche schnell zurückgewiesen. Vor dem Ende Februar von den USA und Israel begonnenen Krieg wurde rund ein Fünftel des weltweiten Ölbedarfs durch die Meerenge transportiert. Danach kam der Schiffsverkehr dort aber fast zum Erliegen. Bei der Leichtathletik-EM in Birmingham konnten sich am Abend wieder mehrere deutsche Athleten über Medaillen freuen. Der Sprinter Owen Ansah wurde über 200 Meter Europameister. Allerdings ist unklar, ob er den Titel behalten darf. Ihm droht eine Sperre, weil er eine Dopingkontrolle verweigert haben soll. Außerdem gab es noch zwei Silbermedaillen, nämlich für die Diskuswerferin Shanice Kraft und den Hürdenläufer Emil Agiekum. Es ist jetzt kurz nach 5.
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1: Auf der A3 Passau Richtung Nürnberg zwischen Passau Nord und Eicher vom Wald hat es einen Unfall gegeben. Bitte aufpassen, hier stehen defekte Autos, außerdem liegen Gegenstände auf der Fahrbahn. Auf der A8 Salzburg Richtung München zwischen Bad Aibling und Irschenberg liegen Reifenteile auf der Fahrbahn. Außerdem steht auch hier ein defektes Fahrzeug. Und auf der A70 Bamberg Richtung Schweinfurt-Werneck ist zwischen dem Dreieck Werntal und Werneck die Richtungsfahrbahn gesperrt. Hier hat es einen Unfall mit einem LKW gegeben. Zuletzt auf der A71 Suhl Richtung Schweinfurt, auch hier am Dreieck Werntal, ist die Überleitung zur A70 gesperrt. Allen unterwegs eine gute Fahrt.
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0: Wetter für München und die ganze Region.
1: Der Tag beginnt mit Sonnenschein. Am Nachmittag ziehen von Westen harmlose Wolken durch. Es wird nochmal heiß mit 31 bis 36, am Untermain sogar bis zu 38 Grad. Morgen wird's dann wechselhafter. Neben Sonne und Wolken kommen auch ein paar Schauer und Gewitter auf uns zu. Damit wird's dann aber auch wieder kühler.
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1: Ich bin Florian Klaus. Guten Morgen. In der Eifel kämpft die Feuerwehr weiter gegen den nach Einschätzung der Landesregierung wohl größten Waldbrand der Geschichte von NRW. Mehrere hundert Hektar des mit Weltkriegsmunition belasteten Waldes haben die Flammen bereits zerstört. Rund 2000 Einwohner des Ortsteils Sky in Hürtgenwald mussten ihre Häuser verlassen. Bisher gab es 5 Verletzte. Bei uns wird noch über ein Social-Media-Verbot für Kinder diskutiert. In Frankreich war ein Gesetz dafür hingegen eigentlich schon beschlossen. Der Verfassungsrat hat das Verbot jetzt aber gekippt. Das Gesetz greife unverhältnismäßig in die Freiheit der Meinungsäußerung und Kommunikation ein, hieß es zur Begründung. Präsident Macron will das Verbot aber weiterhin. Es soll dafür jetzt bearbeitet werden.
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0: Bin Helen Martin, guten Morgen. Hunderte Feuerwehrkräfte kämpfen weiter gegen den Brand im Hürtgenwald in der Eifel. In der Nacht wurde in besonders gefährdeten Bereichen der Personaleinsatz am Boden fast verdoppelt, sagte ein Sprecher. Ziel ist es, zu verhindern, dass die Flammen auf den Ortsteil Gai übergreifen. Rund 2000 Einwohner hatten dort ihre Häuser verlassen müssen. In mehreren Bundesländern hat die Polizei während der Speed Week verstärkt geblitzt und damit die Autofahrer wohl etwas ausgebremst. Das legt zumindest eine Auswertung des Verkehrsdatenanbieters TomTom nahe. Die Durchschnittsgeschwindigkeiten in Bremen, Frankfurt und Hannover zum Beispiel waren demnach niedriger als im Juli. Ob das wirklich an den Blitzern lag, lässt sich aber nicht hundertprozentig nachweisen. Der Intensivmediziner Uwe Janssen von der Medizinervereinigung DIVI fordert die Politik angesichts tausender Hitzetoter zum Handeln auf. Er sei verstört über die Tatenlosigkeit der Bundes- und Landesregierungen, hat er den Funke-Zeitungen gesagt. Er fordert einen nationalen Hitzeschutzplan und mehr Geld für Hitzeschutz in Kliniken. Die RKI-Schätzung von 12.500 Hitzetoten in diesem Sommer hält Janssen noch für zu niedrig. Jürgen Klopp ist jetzt auch ganz offiziell neuer Fußball-Bundestrainer, denn heute startet sein Vertrag beim DFB. In den nächsten Wochen steht für Klopp einiges auf dem Programm, auch schon die ersten Länderspiele. Thomas Bremser berichtet.
1: Fast 60 Spiele hat Klopp im Auge, sie will er in nächster Zeit beobachten. Die ersten schon beim Supercup in einer Woche zwischen Dortmund und Bayern. Der neue Bundestrainer hat gleich mehrere Baustellen. Wer wird die neue Nummer 1? Welche Spieler sortiert er aus? Und welche Rolle wird Kapitän Kimmich bei ihm spielen? Schon in rund 6 Wochen sehen die Fans Klopp an der Seitenlinie bei gleich 4 Spielen der Nations League.
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3: 15 Grad am Wörthsee aktuell, bei euch in Ismaning sind 16. Bei uns an der Schwanthaler Höhe in München knappe 17 Grad. Schön angenehm ist es. Nachher werden wir wieder ordentlich brutzeln. Sonnenschein, harmlose Wolken dazu. Die Höchstwerte heute 32 bis 35 Grad. Morgen auch noch mal bis zu 30. Dazu ein Mix aus Sonne und Wolken.

0: Vereinzelt sind die ersten Schauer und Gewitter dabei. In der Nacht kommt dann ordentlich was runter. Auch am Montagvormittag nochmal Schauer und Gewitter. Danach geht's angenehm weiter mit mehr Sonnenschein. 25 Grad. Bis zur Wochenmitte wird's dann immer sonniger und auch wieder wärmer von Tag zu Tag.
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0: Der zuverlässige Verkehrsservice für München und die ganze Region. Da ist noch überhaupt gar nichts los, weder auf den Straßen noch bei den Blitzern. Gute Fahrt euch.

0: heute, würde ich mal schätzen. Oder haben den Feiertag schon ordentlich gefeiert. Dann gute Nacht. Ansonsten könnt ihr mit mir zusammen ganz entspannt reinstarten in den Tag mit mehr 80ern, mehr 90ern. Top Patty gleich nach Cyndi Lauper.
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5: Das Wetter für München und die ganze Region ist schön warm. 19 Grad sind schon bei uns in der Stadt. Also eine Jacke braucht ihr, glaube ich, nicht mehr, wenn ihr rausgeht. 18 sind es bei euch in, wo schauen wir hin? Nach Haar, genau. Und dann haben wir noch geguckt, wie warm es bei euch in Waldham ist. Hier sind es 17 Grad aktuell. Ja, die Höchstwerte heute wieder super heiß. Auf jeden Fall über 30 Grad, bis zu 34 Grad werden es. Auf jeden Fall viel Sonnenschein den ganzen Tag, wenn überhaupt nur ein paar harmlose Wolken. Wie schaut es morgen aus? Morgen auch nochmal 30 Grad, dazu ein Mix aus Sonne und Wolken. Vereinzelt gibt es dann auch ein paar Schauer und Gewitter. Gerade in der Nacht auf Montag kommt ordentlich was runter. Ja, dann ziehen sich die Wolken am Montag in Richtung Alpen zurück. 25 Grad und Sonnenschein gibt es dann auch schon wieder. Also doch nicht der Temperatursturz, der befürchtet wurde. Bis zur Wochenmitte wird es dann auch immer sonniger und auch von Tag zu Tag wieder wärmer.
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5: Der zuverlässige Verkehrsservice für München und die ganze Region. Ist alles noch ruhig auf den Straßen. Fahrt vorsichtig. Gute Fahrt.
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5: Die aktuellsten Blitzer sind auch noch nicht existent. Falls euch irgendwas über den Weg läuft, dann gerne durchrufen oder WhatsAppen. München 4433. 4433.
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0: Mehr 80er, mehr 90er, Cher und If I Could Turn Back Time. Schönen guten Morgen am Feiertag. Und was gibt's zum Frühstück? Ja, vielleicht ein schönes Stück Stollen. Das habe ich jetzt noch nicht gesehen, aber unsere Hörerin, die Petra, die hat sich letzte Woche gemeldet, völlig aufgelöst. Bei ihr im Supermarkt gibt's schon Weihnachtssüßigkeiten, ohne Witz. 135 Tage vor Heiligabend. Ja, und die Weihnachtssachen im Supermarkt heute aber auch wirklich das Einzige, was an Winter erinnert. Bis zu 34 Grad, Sonnenschein. Ich wünsche euch ein ganz schönes Wochenende.
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7: Das schaut heute nochmal sehr hochsommerlich aus. Aktuell schon 19 Grad. Dazu blauer Himmel, Sonnenschein bei uns in München. Ja, die 19 Grad haben wir gerade gemessen am Sendlinger Tor. Schauen wir zu euch raus nach Unterschleißheim. Hier sind es 18 Grad und die messen wir auch bei euch in Straßlach. Es ist nochmal ein Hochsommertag vom Feinsten. Bis zu 34 Grad werden es heute. Ein paar vereinzelte Wolken sind unterwegs. Ansonsten wirklich Sonnenschein von früh bis spät. Ja, und auch morgen schaut es sehr warm aus. 30 Grad in der Spitze. Dazu ein Mix aus Sonne und Wolken, aber da sind auch schon die vereinzelten Schauer und Gewitter unterwegs, die uns dann in der Nacht auf Montag ordentlich durchschütteln würden. Da wird es ordentlich krachen zum Teil. Dann ab Montag aber wieder ruhigeres Wetter, 25 Grad in der Spitze.
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9: Ich bin Helen Martin. Guten Morgen. Die Sicherheitsbehörden in der spanischen Exklave Ceuta in Nordafrika sind heute in Alarmbereitschaft. Sie befürchten, dass es wieder einen Massenansturm von Migranten geben könnte, denn es gab wieder entsprechende Aufrufe in den sozialen Medien. Ende Juli hatten zehntausende Menschen versucht, nach Ceuta und damit in die EU zu kommen. Dabei waren über 80 Menschen ums Leben gekommen. Noch ein bisschen mehr als 2 Wochen, dann geht das neue Ausbildungsjahr los und viele Stellen sind noch unbesetzt, wie die Chefin der Bundesagentur für Arbeit Nahles jetzt mitgeteilt hat. Im Deutschlandfunk hat sie von rund 162.000 noch freien Lehrstellen gesprochen. Eine Ausbildung lohne sich, so Nahles. Sie findet es aber auch beunruhigend, dass nur noch gut die Hälfte der Betriebe Ausbildungsplätze anbieten würde. 3 Wochen ist der islamistische Anschlag am Rande des Berliner CSDs jetzt her. Heute ist ganz in der Nähe des Tatorts die Techno-Parade Rave the Planet. Zehntausende Menschen kommen zur Party-Demo, die Sicherheitsmaßnahmen wurden aufgestockt. Mehr dazu von David Riemer.
10: Mehr als 1500 Polizisten, Schutzzonen und mobile Poller, Polizeihubschrauber und Drohnen sollen zusätzlich eingesetzt werden. Die Techno-Parade führt durch den Tiergarten zwischen dem Brandenburger Tor und der Siegessäule. In unmittelbarer Nähe hat ein islamistischer Attentäter Ende Juli eine Frau getötet und mindestens 31 Menschen zum Teil schwer verletzt.
9: 3 Medaillen gab es am Abend fürs deutsche Leichtathletikteam bei der EM in Birmingham. Sprinter Owen Anser hat Gold über 200 Meter geholt. Das ist der erste deutsche EM-Titel über diese Distanz seit 44 Jahren. Diskuswerferin Shanice Kraft hat Silber gewonnen und auch Emil Agirkum hat über 400 Meter Hürden Silber geholt.
7: Vielen Dank, Helen. Und jetzt der zuverlässige Verkehrsservice für München und die ganze Region. Wir haben momentan von den Straßen noch nichts zu melden, aber der erste Blitzer ist reingekommen. Mustafa hat sich gemeldet. Der steht in der Pfeuferstraße. Das ist so ein neuer Blitzerkasten, der in beide Richtungen blitzt bei uns.

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1: Luis Capaldi für euer Wochenende hier auf Arabella München. Und da ist einiges los bei uns in München, in der Region, vor allem auf den Straßen. Die große Rückreisewelle rollt her. In gleich 5 Bundesländern enden nämlich die Schulferien. Dazu unsere Urlauber und Ausflügler. Und nicht vergessen, die LKWs, die dürfen ja auch fahren wegen des Niedrigwassers. Bei den Flüssen dürfen die ausnahmsweise das ganze Wochenende eben unterwegs sein. Am Königsplatz bei uns in München wird allerdings nichts fahren. Da ist natürlich Konzert angesagt, heute Abend präsentiert von Arabella, das große Seiler- und Sperrkonzert. Ich wünsche euch auf jeden Fall ein schönes Wochenende. Entspannt gut und bleibt dran bei mehr 80ern, mehr 90ern jetzt. Kim Wilde.
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4: Das Wetter für München und die ganze Region. Schauen wir aufs Thermometer, 19 Grad sind es bei uns in München. Die messen wir am Sendlinger Tor. Schauen wir zu euch raus nach Garching. Hier sind es 16 Grad. Und in Straßlach im Landkreis Bad Tölz bei Pfrozhausen, da messen wir auch 16 Grad. Es geht noch einiges nach oben heute. 32 bis 35 Grad, dazu Sonnenschein pur, mal abgesehen von ein paar harmlosen Wolken, die ziehen gerade am Nachmittag durch. Wie schaut's morgen aus? Morgen schon mehr Wolken, vereinzelt auch Schauer und Gewitter, aber trotzdem nochmal bis zu 30 Grad. Der Montag ist dann regnerisch, die Nacht auf Montag vor allem. Ja, aber es geht weiter mit angenehmen Temperaturen. 25 Grad in der Spitze und bis zur Wochenmitte schrauben wir uns auch weiter hoch mit den Temperaturen.
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4: Der zuverlässige Verkehrsservice für München und die Region. Wir haben was von der A9 für euch in Richtung Nürnberg. Aufpassen zwischen Pfaffenhofen und dem Dreieck Holledau. Hier liegen Gegenstände auf dem mittleren Fahrstreifen. Hier also ganz besonders vorsichtig fahren. Ja, und dann habe ich noch was aus Bad Aibling, die Lindenstraße. Zwischen Professor Kurt-Huber-Straße und Dr. Beck-Straße. Da ist der Bahnübergang momentan irgendwie kaputt. Ortskundige Autofahrer werden gebeten, das Gebiet weiträumig zu umfahren. Gute Fahrt euch. Die aktuellsten Blitzer, also im Singular ein Blitzer in der Pfeuferstraße bei Tempo 30, ein schwarzer Kasten, der blitzt in beide Richtungen. Falls ihr noch irgendwas Neues habt, ruft uns gerne an oder schreibt uns auch gerne eine WhatsApp unter München 4433 4433. Ja, und alle Blitzer in der Übersicht natürlich auch bei uns in der Arabella München App.
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0: Mitschnippen von Queen. Crazy Little Thing Called Love.
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0: Ihr könntet heute in die Altstadt fahren zum Straubigarten. Da ist nämlich heute Trachten- und Trödelflohmarkt bei uns in München. 11 bis 16 Uhr, da gibt's Geschirr, Deko, Gastrozubehör und eben auch Trachten aus zweiter Hand. Das Wirtshaus zum Sträubinger. Das ist nur ein paar Schritte vom Viktualienmarkt entfernt. Ja, danach noch schön Fischsemmel essen, ein Glaserl Weißwein. Ich finde, das hört sich super an. Ja, oder ihr fahrt raus zum Schliersee. Ein bisschen baden und dann zum Waldfest. Das feiert heute der SC Schliersee. In gut 2 Stunden geht schon los mit Frühshoppen. Dann gibt's Blasmusik, Kindl, Steckerlfisch und abends auch noch Cocktails. Gefeiert wird direkt am Waldfestplatz in der Seestraße. Ja, und noch mehr Tipps findet ihr natürlich bei uns im Internet auf radioarabella.de.
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5: Das ist schön warm, schon 19 Grad bei uns in München, haben wir gerade am Viktualienmarkt gemessen. Bei euch in Feldmoching sind es auch knappe 19 Grad schon, ja, und 17 messen wir aktuell bei euch im Landkreis Ebersberg in Pueing. Da geht noch einiges nach oben heute, ein heißer Tag, 32 bis 35 Grad werden es auf jeden Fall, dazu viel Sonnenschein. Ein paar harmlose Wolken ziehen gerade am Nachmittag durch, ansonsten bleibt es wirklich schön nochmal heute. Morgen sind dann mehr Wolken unterwegs, vereinzelt auch Schauer und Gewitter, die Höchstwerte nochmal so um die 30 Grad. In der Nacht auf Montag sind dann voraussichtlich viele Schauer und Gewitter unterwegs, am Montagvormittag auch nochmal. Es ist auf jeden Fall deutlich angenehmer von den Werten, 25 Grad in der Spitze, aber voraussichtlich bis zur Wochenmitte zieht es dann auch schon wieder an.
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11: Ich bin Helen Martin. Guten Morgen. In diesem Sommer sind laut dem Robert-Koch-Institut bislang 12.500 Menschen durch Hitze gestorben. Doch wie genau sind diese Zahlen? Das zweifelt die Deutsche Stiftung Patientenschutz an. Sie will, dass Hitze als Todesursache auf dem Totenschein vermerkt wird. Vorstand Brisch hat in der Rheinischen Post gefordert, dass auch notiert wird, ob jemand im Krankenhaus, im Pflegeheim oder zu Hause gestorben ist. Der Waldbrand in der Nordeifel in NRW hat sich in der Nacht nicht weiter ausgebreitet. Laut der Feuerwehr sind die Flammen nach wie vor ungefähr 150 bis 200 Meter von Gai, einem Ortsteil von Hürtgenwald, entfernt. Heute sollen weitere Hubschrauber eintreffen, um bei den Löscharbeiten zu helfen. Seit Donnerstag brennt ein Waldstück, mittlerweile auf einer Fläche von rund 300 Hektar. Hunderte Menschen hatten gestern deshalb früh am Morgen ihre Häuser verlassen müssen. Nochmal schnell fürs Wochenende einkaufen, das könnte teilweise schwierig werden in Bayern, denn heute ist Maria Himmelfahrt. Und da gibt's schon Unterschiede bei direkten Nachbargemeinden. Fabian Schaffer, wo ist denn jetzt heute Feiertag?
12: Also in rund 1700 der insgesamt über 2000 bayerischen Gemeinden, also im deutlich größten Teil des Freistaats. Entscheidend ist, ob in einer Gemeinde mehr Katholiken als Protestanten leben. Eine katholische Mehrheit in der Gesamtbevölkerung braucht es dafür gar nicht. Feiertag ist zum Beispiel in München, Augsburg, Regensburg, Ingolstadt und Würzburg, in Nürnberg, Fürth und Erlangen dagegen nicht.
11: Bei der Schwimm-EM in Paris gab es am Abend wieder was zu jubeln. Isabel Gose hat über 1500 Meter Freistil Gold geholt und Maja Werner Bronze. Außerdem hat Angelina Köhler über 100 Meter Schmetterling Silber gewonnen. Für Lukas Mertens war der Abend dafür enttäuschend. Im Rennen über 200 Meter Freistil wurde der Olympiasieger nur Siebter.
5: Danke dir, Helen. Und jetzt schauen wir auf die Straßen für euch. Der zuverlässige Verkehrsservice für München und die ganze Region. Mit einer Meldung von der A96 in Richtung München. Fahrt vorsichtig zwischen Freiham Süd und Gräfefing. Hier ein kaputter LKW. Da ist auch noch irgendwie Flüssigkeit ausgelaufen auf die Straße. Also fahrt wirklich vorsichtig vorbei. Die A8 in Richtung Salzburg zwischen Neukirchen und Bad Reichenhall. 5 Kilometer Stau. Hier braucht ihr ca. 20 Minuten länger. Und die A9 ist dabei in Richtung Nürnberg. Und zwar hier zwischen Pfaffenhofen und dem Dreieck Holledau. Gegenstände auf der Fahrbahn. Auf dem mittleren Fahrstreifen, also auch hier ganz besonders vorsichtig fahren. Und bei euch in Bad Aibling in der Lindenstraße zwischen Professor Kurt-Huber-Straße und Dr. Beck-Straße eine Störung am Bahnübergang. Am besten fahrt ihr weit außen rum, wenn ihr euch auskennt. Gute Fahrt. Die aktuellsten Blitzer stehen heute in der Pfeuferstraße. 30er-Zone, schwarzer Kasten, blitzt in beide Richtungen.

0: sonst hat mich noch nichts erreicht. Falls ihr irgendwas sichtet, gerne durchrufen. Gerne auch einfach eine WhatsApp schreiben unter München 4433 4433.
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0: Schönen Samstag wünsche ich auch. Schönen Feiertag. Ja, vorm Frühstück eine Runde im See schwimmen und danach am besten auch gleich wieder irgendwas mit Wasser. Eine sehr gute Idee, auch heute wieder über 30 Grad. Wir sind dabei mit mehr 80ern, mehr 90ern. Wünschen euch ein schönes Wochenende jetzt mit Meredith Brooks und Elton John.
1: Hier

Ray Dalton und Lord Running am Feiertag hier auf Arabella München. Und unser OB hat nicht frei heute. Der Oberbürgermeister wird nämlich heute beim Hans-Sachs-Straßenfest dabei sein und ein Grußwort sprechen. Ab 14 Uhr geht's los mit Dominik Krause und mit ganz viel Musik und Essen und Getränken bis in die Nacht könnt ihr mitfeiern. Und falls ihr dann doch lieber die Natur genießt, habe ich auch was gesehen. Vielleicht morgen ab auf den Wallberg. Die Wallbergbahn wird ja 75 und es wird gefeiert morgen mit einem Jodel-Schnupperkurs. Treffpunkt ist

0: 10.30 Uhr. Wenn ihr mit der Wallbergbahn hochfahrt, zahlt ihr nichts für die Teilnahme. Bei uns wird nicht gejodelt. Bei uns gibt's jetzt Elo. Hold on tight.
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5: Das Wetter für München und die ganze Region ist angenehm warm. 18 Grad bei euch in Hohenbrunn, 17 bei euch im Berg im Landkreis Starnberg. Bei uns in München sind schon fast 21 Grad. Die haben wir gerade am Westbad gemessen. Ja, bis zu 35 werden es heute nochmal. Die Sonne wird uns ordentlich herbrutzeln, also gut einschmieren nochmal. Ein paar harmlose Wolken sind unterwegs. Ansonsten ein absoluter Hochsommertag nochmal. Wie schaut's morgen aus? Mehr Wolken, dazu aber auch nochmal ein bisschen Sonne und 30 Grad in der Spitze. Es gibt tagsüber Einzelschauer und Gewitter in der Nacht auf Montag, kommt dann voraussichtlich ordentlich was runter.
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5: Und dann schaue ich noch auf die Straßen für euch, der zuverlässige Verkehrsservice für München und die ganze Region. Vorsichtig fahren auf der A96 in Richtung München. Da liegt nämlich auf Höhe Greifenberg ein Stützrad auf der Fahrbahn. Wir bleiben auf der gleichen Strecke zwischen Freiham Süd und Gräfelfing. Da steht nochmal ein defekter LKW rum und da ist auch noch Flüssigkeit ausgelaufen. Auf die Straße fahrt hier also vorsichtig vorbei. Die A8 in Richtung Salzburg zwischen Neukirchen und Bad Reichenhall 4 Kilometer Stau. 10 Minuten obendrauf und nach Bad Aibling schauen wir auch nochmal. Lindenstraße hier zwischen Professor Kurt-Huber-Straße und Dr. Beck-Straße. Eine Störung am Bahnübergang. Hier sollen bitte die Autofahrer am besten weiträumig umfahren. Und deswegen gibt es bei den Zügen vom RB 58 auch Verspätungen zwischen Holzkirchen und Rosenheim. Gute Fahrt, kommt gut an. Die aktuellsten Blitzer. Ja, immer noch einer in der Pfeuferstraße. Bei uns in München bei Tempo 30 ein schwarzer Kasten blitzt in beide Richtungen. Aber falls ihr noch irgendwas Neues sichtet, dann könnt ihr natürlich gerne durchrufen oder WhatsApp München 4433 4433.
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0: der Samstagmorgen. Mit den Eurythmics, mehr 80er, mehr 90er auf Arabella München. Here comes the rain again. Und da könntet ihr heute rausfahren zum Ammersee zum Beispiel, zum Baden und dann vielleicht noch einen Abstecher machen zum Kunsthandwerkermarkt direkt in den Seeanlagen. Am Dampfersteg in Diesen gibt es nämlich Schönes aus Keramik, Leder, Metall, Holz. Von Schmuck bis Mode ist alles dabei heute von 10 bis 18 Uhr direkt am Kunstpavillon am See. Und dann hat uns der Harry gerade noch geschrieben, in Jetzendorf wird heute Frautag gefeiert. Um 8 Uhr ist es schon losgegangen mit ganz vielen Marktständen. Und nach dem Markttreiben ist auch wieder Party angesagt heute Abend. Danke Harry für den Tipp und falls ihr auch noch welche für uns habt, meldet euch immer gerne.
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1: 21 Grad, die hat uns gerade der André aus dem Landkreis Dachau aus Schwabhausen gemeldet. 20 sind es bei euch im Ebersberger Forst. Ja, und wenn wir reinschauen in die Stadt, sind es auch schon 21, 22, sowas haben wir gerade gemessen am Flaucher an der Isar. Viel Sonnenschein hinzu. Viel Sonnenschein dazu und so bleibt es auch den ganzen Tag. Richtig schön hochsommerlich mit Werten zwischen 32 und 34 Grad, auf jeden Fall vielleicht sogar besser mehr. Wie schaut es morgen aus? 30 Grad an der Spitze, etwas wechselhafter ist es mit Wolken, Sonnenschein, aber auch Schauern und Gewittern. In der Nacht auf Montag kommt ordentlich was runter. Am Montag selbst ist dann etwas angenehmer, 25 Grad an der Spitze und etwas wechselhaft, aber bis zur Wochenmitte wird es wieder schön voraussichtlich.
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2: Ich bin Helen Martin. Guten Morgen. In der Nordeifel wütet weiter der wohl größte Waldbrand in der Geschichte von NRW. Hunderte Feuerwehrleute sind bei der Gemeinde Hürtgenwald im Einsatz. Heute helfen nochmal weitere Löschhubschrauber aus der Luft aus. Am Boden wurde die Zahl der Hilfskräfte teilweise verdoppelt. Auch Panzer der Bundeswehr sind im Einsatz. Nach wie vor geht's vor allem darum, dass die Flammen nicht den Ortsteil Gai erreichen. Der war gestern in der Früh evakuiert worden. Der Städte- und Gemeindebund fordert nach dem Drohnenvorfall am Flughafen Leipzig-Halle mehr Schutz für Kommunen. Verbandspräsident Spiegler hat im Gespräch mit dem Redaktionsnetzwerk Deutschland gefordert, Städte und Gemeinden verbindlich in Sicherheitslagebilder einzubinden, zum Beispiel bei der Energie- und Wasserversorgung. Nötig seien feste Meldewege zwischen Behörden und Kommunen und dauerhafte personelle, finanzielle und technische Unterstützung durch Bund und Länder. Fortschritt statt Rückschritt. Unter diesem Motto findet heute in Bayreuth der Christopher Street Day statt. Hunderte Menschen werden erwartet, um für die Rechte und Sichtbarkeit der queeren Community auf die Straße zu gehen. Los geht's um 14 Uhr. Die Polizei hat wegen des Anschlags auf den Berliner CSD die Sicherheitsvorkehrungen erhöht. Bei der Leichtathletik-EM in Birmingham hat sich Owen Ansah sensationell zum Europameister über 200 Meter gekrönt. Der Hamburger ist somit der erste deutsche Europameister in dieser Disziplin seit 44 Jahren. Mehr dazu von Thomas Bremser.
3: Auf den letzten 50 Metern zündet Owen Ansah den Turbo. Es ist schon die 12. EM-Medaille für das deutsche Team, für Ansah die 2. Doch noch ist unklar, ob er beide behalten darf, denn die nationale Anti-Doping-Agentur will ihn für 4 Jahre sperren lassen. Er habe eine Dopingprobe verweigert. Ansah widerspricht dem und ist derzeit nicht suspendiert.
1: Danke an die Helen. Und jetzt schauen wir mal auf die Straßen für euch. Der zuverlässige Verkehrsservice für München und die ganze Region. Da haben wir was von der A96 für euch. Lindau München zwischen Freiham Süd und Gräfelfing. Da steht ein defekter LKW auf dem rechten Fahrstreifen und bei dem ist auch noch Flüssigkeit ausgelaufen. Fahrt in dem Bereich also wirklich vorsichtig. Die A8 in Richtung Salzburg haben wir auch noch zwischen Neukirchen und dem Grenzübergang Bad Reichenhall. 3 Kilometer stockend. Bad Aibling ist weiterhin dabei. Da ist der Bahnübergang kaputt in der Lindenstraße zwischen Professor Hubert Straße und Dr. Beck Straße. Ja, da wird gerade dran repariert. In beide Richtungen gibt es trotzdem Probleme. Die Autofahrer werden gebeten, weiträumig zu umfahren. Und auch die Züge vom RB 58 haben deswegen Verspätung zwischen Holzkirchen und Rosenheim. Dann haben wir noch was von Jetzendorf, den Frautag. Deswegen ist die Ortsdurchfahrt bis abends gesperrt. Danke an den Harry fürs Melden. Und dann haben wir noch die Wiedemeyerstraße. Zwischen Robert-Koch-Straße und Liebigstraße ist sie auf einen Fahrstreifen verengt. Auch hier eine Veranstaltung. Gute Fahrt euch, kommt gut an. Die aktuellsten Blitzer, ja, nix mehr. Falls ihr noch irgendwas sichtet, gerne her damit. München 4433 4433.
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1: Sonnenschein draußen, Sonnenschein drin. Der Klausi ist gerade gekommen, hat mir einen Schokocroissant mitgebracht. Dankeschön. Eine Stunde nach, dann kommt er, der Klaus Schweiger. Und bis dahin, ich bin Sandra Lehmann und das ist DJ Galesband. Wir starten mit Santa Fold. Schönen Vormittag euch.
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0: Wir feiern das Wochenende mit Purple Disco Machine Substitution und heute Abend feiern wir mit Seiler und Sperr ihr großes Konzert am Königsplatz, präsentiert von Arabella München. Und die Jungs, die freuen sich schon sehr.
1: Die liebsten Tourstops haben wir immer in München gehabt. Ja, das Publikum sogar, Zirkus Krone da zum Beispiel, das war Weltklasse.
0: Wird heute auch Weltklasse, bin ich mir richtig sicher. Ein paar Resttickets gibt's noch, 95 Euro müsstet ihr investieren, aber dafür ein Traumabend. Ja, den Traumtag nutzen wir am besten am Wasser. Wörthsee, Starnberger See, Ammersee, und da ist ja echt was los. Gerade habe ich schon erzählt, Kunsthandwerkermarkt in Diesen, aber in Herrsching auch was. Ein Nachtmarkt, Mode, Schmuck, Essen und Getränke. Heute um 13 Uhr geht's los und dann eben bis in die Nacht. Bis 23 Uhr könnt ihr vorbeischauen. Die ganze Woche läuft da übrigens immer ab 15 Uhr.

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1: Das Wetter für München und die ganze Region ist super sonnig heute und super heiß, nachher bis zu 35 Grad. Jetzt schauen wir mal, wo wir aktuell sind. Bei fast schon 25 Grad haben wir gerade gemessen bei uns in der Münchner Innenstadt und zwar im Englischen Garten. Schauen wir zu euch raus in Richtung Freising. Hier sind es aktuell 23 Grad und die messen wir auch bei euch in Straßlach. Ja, wie gesagt, heute Hochsommer, morgen auch nochmal von den Temperaturen her auf jeden Fall 30 Grad in der Spitze, dazu schon mehr Wolken und vereinzelte Schauer und Gewitter in der Nacht. Auf Montag kommt dann ordentlich was runter. Der Montag selbst wird dann immer besser und besser. Am Nachmittag wieder sonnig bei 25 Grad.
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1: Und dann schaue ich noch auf die Straßen für euch. Wir haben die A96 weiterhin in Richtung München zwischen Freiham Süd und Grevelfing weiter. Vorsichtig fahren, hier nämlich immer noch der kaputte LKW steht da auf dem rechten Fahrstreifen und da ist auch noch Flüssigkeit auf die Straße gelaufen. Dann schauen wir auf die A99, die Ostumfahrung Richtung Salzburg. Da hat es einen Unfall gegeben zwischen Hohenbrunn und Ottobrunn. Die Fahrbahn ist auf zwei Fahrstreifen verengt. Hier bitte an eine Gasse für die Rettungs- und Einsatzfahrzeuge denken. Alle, die links stehen, soweit wie möglich an die linke Leitplanke. Der Rest bitte nach rechts ausweichen. Und zwischen Haar und Ottobrunn deswegen auch schon ein Stau auf 3 Kilometer. Also hier wirklich an die Rettungsgasse denken. Was haben wir noch? Bad Aibling, Lindenstraße. Hier zwischen Professor Kurt-Huber-Straße und Dr. Beck-Straße immer noch Probleme beim Bahnübergang. Deswegen haben auch die Züge des RB 58 Verspätung zwischen Holzkirchen und Rosenheim. Frautag in Jetzendorf, das dürfen wir auch nicht vergessen. Da ist die Ortsdurchfahrt deswegen bis abends komplett dicht. Und noch was? Nö, nix mehr. Gute Fahrt euch, passt gut auf euch.
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1: Die aktuellsten Blitze, da ist auch noch alles ruhig. Falls ihr irgendwas sichtet, könnt ihr gerne durchrufen, gerne auch eine WhatsApp schreiben. München 4433 4433.
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0: Peak of Love, A Bad Night, mehr 80er, mehr 90er. Bon Jovi ist mit dabei hier auf Arabella München.
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0: Ihr könntet eine Zeitreise in die 70er machen bei den Sommerdampftagen in Nördlingen. Da stehen die echten Eisenbahngiganten rum, auf Drehscheiben zum Beispiel, und drehen sich. Ihr könntet auch mal kostenlos oben im Führerstand mitfahren oder euch ganz entspannt in den Biergarten hocken. Lokomotivführer Patrick Zeitelmann ist auch mit dabei und freut sich auf alle, die vorbeischauen.
2: Wir freuen uns natürlich auf alle, die kommen, die Lust haben auf die alte Technik, die sehen wollen, wie diese alte Technik funktioniert hat. Und ich denke, trotz Hitze, wir haben sehr große Hallen. Unser Lokschuppen ist entsprechend überdacht. Das heißt, wir können hier auch im Schatten Dinge bieten, die man sonst eigentlich nur aus dem Fernsehen kennt.
0: Die Sommerdampftage in Nördlingen laufen heute und morgen jeweils zwischen 9 und 17 Uhr. Tickets ab 12 Euro. Und von München aus braucht ihr ungefähr 1,5 Stunden.

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16: Boah, ein Wahnsinn. Fangt ja schon wieder gut an. Ich komme ins Sendestudio und die Lichter gehen aus. Also, das ist ja schon mal ein gutes Vorzeichen. So gut wie wolkenlos geht es jetzt auf jeden Fall erst mit

0: durch den Vormittag. Wir haben 26 Grad am Flaucher, 26 meldet die Hanni in Wolfratshausen und 26 sind es bei euch im Pastorf, Landkreis Ebersberg. Tagsüber scheint erst einmal die Sonne, im Laufe des Nachmittags ziehen dann von Schwaben ein paar lockere Wolken durch. Die Höchstwerte heute 32 bis 35 Grad. Der Arabella München Wettertrend. Morgen am Sonntag wechseln sich bei rund 30 Grad Wolken, Sonne und einzelne Schauer und Gewitter ab. In der Nacht auf Montag überqueren uns dann zum Teil kräftige Schauer und Gewitter. In der neuen Woche Montag ziehen sich dann die Niederschläge so langsam, aber sicher Richtung Alpen zurück. Anschließend bekommen wir bis Mittwoch aber wieder viel Sonne ab. Das heißt, die Temperaturen gehen am Montag auf unter 25 Grad zurück, steigen dann anschließend aber auch wieder an. Soweit das Wetter und gleich die Arabella München Nachrichten um 10 Uhr.
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2: Ich bin Helen Martin. Am 1. September startet das neue Ausbildungsjahr. Wer noch eine Stelle sucht, hat gute Chancen. Rund 162.000 Ausbildungsplätze sind noch unbesetzt, wie die Chefin der Bundesagentur für Arbeit, Nahles, dem Deutschlandfunk gesagt hat. Sie betont, eine Ausbildung lohne sich, auch weil dann die Wahrscheinlichkeit sinke, später mal arbeitslos zu werden. Die Nacht war gut, das sagt der Landrat des Kreises Düren, Nolten. Er meint die Löscharbeiten des wohl größten Waldbrands in der Geschichte von NRW in der Nordeifel. Im Hürtgenwald kämpfen hunderte Feuerwehrleute weiter gegen die Flammen. Dirk Zeitler berichtet.
3: Die Löscharbeiten werden durch Weltkriegsmunition auf dem Gelände erschwert. Auch deshalb kommen zwei Bergepanzer der Bundeswehr zum Einsatz. Sie schlugen in der Nacht weitere Schneisen. Damit soll möglichst verhindert werden, dass das Feuer sich weiter ausbreitet und eventuell auf Gebäude übergreift. Die Feuerwehr stellt sich auf einen tagelangen Einsatz ein.
2: Die Gewerkschaft Erziehung und Wissenschaft fordert besseren Hitzeschutz für Kitas und Horte. GEW-Chefin Finnern hat der Rheinischen Post gesagt, viele Einrichtungen seien baulich nicht auf die Klimakrise vorbereitet. Sie findet, man brauche Sonnenschutz, Trinkwasser und langfristig klimaresiliente Sanierungen. Auch die Krankenhausgewerkschaft verlangt Kühltechnik in Kliniken. Deren Chef Gass beklagt zu wenig Investitionen der Länder. Die Mutter aller Derbys steht an. In der zweiten Fußball-Bundesliga empfängt die Spielvereinigung Greuther Fürth heute den 1. FC Nürnberg. Es ist das 277. Duell der beiden Erzrivalen. Sowohl der Club als auch das Kleeblatt hatten zum Saisonstart letztes Wochenende Punkte geholt. Nürnberg hatte daheim 3:0 gegen Dresden gewonnen und Fürth hatte Bundesliga-Absteiger St. Pauli auswärts ein 1:1 abgetrotzt. Anpfiff beim Franken-Derby ist um 13 Uhr.
0: Um 10 und 2 Minuten der zuverlässige Verkehrsservice für München und die Region. Ein bisschen was ist schon los auf den Straßen. Bad Aibling, Lindenstraße zum Beispiel zwischen Professor Kurt-Huber-Straße und Dr. Beck-Straße in beiden Richtungen. Störungen an einem Bahnübergang, am besten weiträumig umfahren. Und deswegen gibt es bei den Zügen vom RB 58 auch Verspätungen zwischen Holzkirchen und Rosenheim. Dann haben wir Freitag in Jetzendorf, Ortsdurchfahrt gesperrt bis zum Abend. Dann A99 Ostrichtung Salzburg zwischen Hohenbrunn und Ottobrunn. Unfall, da ist die Fahrbahn auf zwei Fahrspuren verengt worden. Bitte hier auf jeden Fall eine Gasse für die Rettungs- und Einsatzfahrzeuge bilden. Ihr wisst ja, wie es funktioniert. Linke Spur nach links, alle anderen bitte ganz nach rechts. Dann die A99 Ost Richtung Salzburg haben wir noch zwischen Haar und Ottobrunn. 4 Kilometer Stau, Zeitverlust 37 Minuten. Dann haben wir noch ein paar Meldungen gerade reinbekommen, die sind gerade aufgeploppt. Die B11 Wolfratshausen Richtung Mittenwald, zum Beispiel Kochel am See, zwischen Kochel am See und Walchensee, da ist wahnsinnig viel los. Dichter Verkehr, 21 Minuten verliert er hier. Die A9 München Richtung Nürnberg ist dazugekommen, zwischen Manching und Ingolstadt Ost, da staut es sich 10 Minuten Zeitverlust. Und die A8 Salzburg München zwischen Holzkirchen und Kreuz München Süd, stockender Verkehr, Zeitverlust 11 Minuten. Die aktuellsten Blitzer in München und der Region. Eine Meldung haben wir, Pfeuferstraße, der 30er-Zone in schwarzer Kasten auf beiden Seiten. Und für mehr Blitzer in München 4433, 4433, entweder per Telefon oder auch gerne per WhatsApp.
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0: Ja, servus, schön, dass ihr mit dabei seid. Wir sind kurz vor der dritten Ferienwoche. Zwei davon liegen bereits hinter uns, hoffentlich mit schönen Urlaubserinnerungen. Das Wetter an diesem Wochenende nahezu perfekt, zumindest heute. Es soll ein bisschen runterkühlen ab morgen. Schöne Ferien auf jeden Fall und jetzt einen schönen Feiertag mit mehr 80er, mehr 90er. Und los geht's mit diesem Sound hier von
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David Guetta, Teddy Swims, Tones and I mit Gun, Gun, Gun. Es ist 10:15 für einen Vormittag. 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Besser geht Sommerfeeling ehrlich gesagt auf Arabella München überhaupt nicht. Außer bei mir. Da schaut es wieder ganz anders aus oder hört sich ganz anders an. Mehr 80er, mehr 90er jetzt von den Cabinards.

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8: 16.30 Uhr, halb elf, das Wetter für München und die ganze Region. Ja, wolkenlos, momentan auf jeden Fall, so geht's in Richtung Mittag. Die Werte gehen langsam nach oben, 27 Grad am Sendlinger Tor, 26 Milliliter Heinz in Hohenkammer und 26 bei euch auch in Wesseling am Wesslinger See im Landkreis Starnberg. Tagsüber auf jeden Fall viel Sonne im Laufe des späteren Nachmittags, von Schwaben her ein paar lockere Wolken dazu, aber kaum erwähnenswert. Die Höchstwerte heute 32 bis 35 Grad, der Arabella München Wettertrend. Morgen Sonntag, da wechseln sich bei rund 30 Grad Wolken, Sonne, einzelne Schauer und Gewitter ab. In der Nacht auf Montag überqueren uns dann zum Teil schon mal kräftige Schauer und Gewitter. In der neuen Woche Montag ziehen sich dann die Niederschläge wieder langsam Richtung Alpen zurück. Anschließend bekommen wir dann bis Mittwoch wieder viel Sonne ab. Die Temperaturen gehen am Montag auf etwa 25 Grad zurück, steigen dann anschließend aber auch wieder an. Also ihr hört ein ewiges Hin und Her, so wie bei mir daheim.
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8: Um 10.30 Uhr, halb elf, der zuverlässige Verkehrsservice für München und die Region. Da haben wir jetzt erstmal eine Gefahrenmeldung. A9 Nürnberg, München, zwischen Dreieck-Holleder und Pfaffenhofen, Gegenstände auf der Fahrbahn, da liegt eine Schaufel, bitte aufpassen. A99 Ost Richtung Salzburg, zwischen

0: Und Brunn und Ottobrunn, gerade in der Unfallaufnahme, da ist die Standspur blockiert. A99 Ost Richtung Salzburg zwischen Haar und Kreuz Süd. 7 Kilometer stocken, Zeitverlust eine Viertelstunde. Fahrzeug in Jetzendorf, Ortsdurchfahrt gesperrt bis abends. Und was ist da wieder mal? Eine Demo unterwegs am Königsplatz. Und da diesen Bereich am besten weiträumig umfahren, geht etwa bis um 11.15 Uhr da auf jeden Fall Behinderungen. Jetzt haben wir noch ein paar aufgeploppte Meldungen, die A8 München Richtung Salzburg zwischen Unterhaching Ost und Holzkirchen. Nummer 6 Kilometer stockender Verkehr. 11 Minuten obendrauf. Die A8 Salzburg Richtung München zwischen Holzkirchen Kreuz Süd. 10 Kilometer stockender Verkehr. Zeitfluss Klärme 20 Minuten. Dann die A9 München Nürnberg zwischen Manching Ingolstadt Ost. 4 Kilometer Stau. Zeitverlust 12 Minuten. Und die B11 Wolfratshausen Richtung Mittenwald. Kochel am See und Walchensee. Da ist wieder viel los. Dichter Verkehr. Zeitverlust Klärme eine halbe Stunde.
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0: Die aktuellsten Blitzer in München und der Region mit einer Meldung. Wetterling bei Glonn, danke Heike. Und Schäftlandstraße beim Flaucherparkplatz beidseitig, danke Toni. Und für mehr Blitzer München 4433 4433 entweder per Telefon oder auch gerne per WhatsApp.
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Arabella München, hier ist Pride at Elms und Summer of 69. Es ist mittlerweile 10.43 Uhr bei knapp, lass mich mal schauen, 26 Grad hier in München. Das Wochenende ist auf jeden Fall da und das bringt uns auf unseren Straßen eine echte Geduldsprobe mit sich. Gleich in 5 Bundesländer enden nämlich die Sommerferien, weshalb ja auch die große Rückreisewelle gen Norden rollt. Dazu kommt morgen, oder besser gesagt heute ist bei uns ja Feiertag, morgen dann eben das Wochenende, weshalb sich bereits jetzt tausende Ausflüge auf die Autobahnen so langsam, aber sicher schieben. Alle wollen es natürlich nach Hause. Besonders dicht wird es dann wahrscheinlich auf der A8 Richtung Salzburg, A95 und auf der A99, zumal auch wegen des Flussniedrigwassers aktuell auch ungewöhnlich viel Lkw unterwegs sind auf den Straßen. Also packt euch für die Fahrt unbedingt genügend Proviant und kühle Getränke ein, dann übersteht ihr auch die längste Warterei im Stop and Go mit Sicherheit ganz entspannt. Dazu sorgt natürlich auch mehr 80er, mehr 90er hier auf Arabella München. Ich bin Klaus Schweiger und das hier ist Mr. Billy Idol.

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7: Ja, traumhaftes Wetter heute am Feiertag. So gut wie wolkenlos geht's immer in Richtung Mittagwerte. Die gehen langsam nach oben. Schauen wir sie mir nochmal ganz genau an. Hoppala, das ist aber jetzt schnell gegangen. 29 Grad mittlerweile hier in München am Sendlinger Tor. 28 meldet unser Wettermelder in Hohenkammer und knapp 28 bei euch auch in Wolfratshausen. Tagsüber viel Sonne bis in den Abend hinein. Am Nachmittag von Schwaben her ein paar lockere Wolken dazu. Die Höchstwerte 32 bis über 35 Grad kriegen wir nochmal. Der Arabella München Wettertrend. Morgen wechseln sich bei rund 30 Grad Wolken, Sonne, einzelne

0: Eine Schauer und Gewitter ab. In der Nacht auf Montag überqueren uns dann zum Teil kräftige Schauer und Gewitter. In der neuen Woche Montag ziehen sich dann die Niederschläge langsam, aber sicher Richtung Alpen und Chiemgau zurück. Anschließend bekommen wir bis zum Mittwoch wieder viel Sonne ab. Die Temperaturen gehen am Montag auf unter 25 Grad zurück, steigen dann anschließend aber auch wieder an. Soweit das Wetter und jetzt die Arabella München Nachrichten um 11 Uhr.
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2: Ich bin Helen Martin. Im Kampf gegen den großen Waldbrand im Hürtgenwald in der Eifel sind seit dem Morgen wieder alle Hubschrauber im Einsatz. Bislang konnten die Helfer verhindern, dass sich das Feuer weiter ausbreitet. Thomas Bremser berichtet.
3: Die Menschen in der Ortsgemeinde Gai können etwas aufatmen. Der Landrat spricht von einer guten Nacht. Es habe sehr gute Fortschritte gegeben und es stehe auch keine riesige Rauchsäule mehr über dem Hürtgenwald. Allerdings dürfen die 1400 Rettungskräfte auch heute nicht mit Regen rechnen. Es zieht sogar Wind auf. Wie sich das auf die Lage auswirkt, ist noch unklar.
2: Bei einem schweren Erdbeben vor der indonesischen Insel Flores sind mindestens 20 Menschen ums Leben gekommen. 6 weitere wurden teils schwer verletzt, außerdem werden noch Menschen vermisst. Das Beben hatte eine Stärke von 7,7. Die Behörden hatten kurzzeitig auch vor einem Tsunami gewarnt, die Warnung später aber wieder aufgehoben. Der Drogenbeauftragte der Bundesregierung, Streeck, will, dass die geplante Erhöhung der Tabaksteuer deutlich höher ausfällt als vorgesehen. Der Rheinischen Post hatte CDU-Politiker gesagt, es sei nachgewiesen, dass es gesundheitlich sinnvoller ist, wenn Raucher auch wirklich spüren, dass Zigaretten teurer werden. Die Bundesregierung plant bislang 40 Cent mehr pro Zigarettenpackung und Jahr bis 2030. Der Bürgermeister von Wallenfels im Frankenwald hat geschafft, wovon Influencer träumen. Ein Instagram-Video von Jens Korn ist viral gegangen. Es hat über 400 Millionen Aufrufe und fast 7 Millionen Likes. In dem Reel geht's um die Wallenfelser Flößerei. Man sieht, wie ein Flößer das Floß zu einem Wehr steuert, alle die Köpfe einziehen, nass werden und durchs Wehr rauschen. Jens Korn musste in den Kommentaren unter dem Reel mehrmals bestätigen, dass es sich hier nicht um KI handelt. Das konnten vor allem Menschen aus anderen Ländern gar nicht glauben.
0: Ja, 3 Minuten nach 11, der zuverlässige Verkehrsservice für München und die Region. Es ist viel los und das könnt ihr auch glauben. A99 Ost Richtung Salzburg zwischen Haar und Kreuz Süd, 5 Kilometer Stau, Zeitverlust eine Viertelstunde. Karl-Stützelplatz bis Karlsplatz, da haben wir in der Sophienstraße, Pienna-Straße und Stachus und Fahrradkorps, so der ist gerade noch unterwegs. Am besten weiträumig umfahren, dauert ungefähr noch eine Viertelstunde. A8 Salzburg München zwischen Grenzübergang Bad Reichenhall und Bad Reichenhall, dichter Verkehr. A8 München Richtung Salzburg zwischen Unterhaching-Ost-Holzkirchen, 9 Kilometer Stocken, Zeitverlust 17 Minuten. A8 Salzburg München zwischen Holzkirchenkreuz Süd, 11 Kilometer Stau, Zeitverlust 25 Minuten. Die A9 München Nürnberg zwischen Manching und Denkendorf, 10 Kilometer Stau, Zeitverlust 22 Minuten. Die A99 Nürnberg Richtung München zwischen dem Dreikolleder und Kreuz Neufahren, 9 Kilometer Stocken, der Verkehr, Zeitverlust eine Viertelstunde. A995 München Kreuz Süd zwischen Unterhaching und Sauerlach, 5 Kilometer Stau, Zeitverlust 15 Minuten. Die B2 Weilheim-Mittenwald zwischen Eschenlohe und Kaltenbrunn, dichter Verkehr, Zeitverlust 10 Minuten. Und die B11 Wolfratshausen Richtung Mittenwald zwischen Urfeld und Wallgau, dichter Verkehr, Zeitverlust auch 15 Minuten. Die aktuellsten Blitzer in München und der Region sind unterwegs in Wetterling bei Glonn und Schäftlandstraße am Flaucherparkplatz beidseitig. Und für mehr Blitzer München 4433 4433, entweder per Telefon, gerne aber auch per WhatsApp.
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0: So, ich habe hier eine Tüte Chips zum Mittagessen. Wie wär's vielleicht mit einer Tüte Chips? Passt ganz gut, denn vor 170 Jahren wurden eben die Kartoffelchips erfunden. Der Legende nach von George Crumb, so heißt er, ein amerikanischer Hotelkoch. Ein Gast soll sich da wiederholt über zu dicke Bratkartoffeln beschwert haben. Zack, fertig waren die Kartoffelchips. Mittlerweile gibt's die ja in sämtlichen Geschmacksrichtungen. Zwiebel, Speck, Currywurst, Geschmack sogar mit Ingwer. Also seid ihr eher der oder die, die die Chips komplett aufessen, oder könnt ihr die Tüte noch ein paar Chips wieder zumachen und wegpacken? Also ich persönlich, ganz ehrlich, fange damit gar nicht an. Also lasst es euch schmecken, wo immer ihr seid. Einfach gute Musik mit mehr 80er, mehr 90er habe ich jetzt für euch am Start. Madonna, Genesis und Leonie.
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1: Arabella, München, 17 Minuten nach 11 bei knapp 30 Grad mittlerweile. So, der Samstag ist noch jung. Aufgepasst.
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1: Ja, so schaut's aus. Wenn ihr für später noch was Schönes sucht, hier zwei tolle Tipps für euch. Am Schwabinger Tor gibt's heute zum Beispiel ein großes Straßenfest. Und zwar beim Event Münchens längste Terrasse von 16 bis 23 Uhr auf der Leopoldstraße. Da fahren dann auch keine Autos. Es gibt Barhopping, Essen auf die Hand, Live-Musik, Sommerstimmung auf über 500 Meter. Der Eintritt ist selbstverständlich frei. Und das Geile ist, das Wetter passt natürlich auch 100% dazu. Und in der Region, da könnt ihr euch heute schon mal am oder auch am Morgen im angelprächtigen Oldtimer Frühshop merken. Los geht's ab 10 Uhr beim Hanshof mit Autos, Bulldogs und Motorrädern. Dazu Weißwurstfrühstück, später Steckerlfisch, Grillsachen und Kuchen. Für Kinder eine schöne Hüpfburg und alles umsonst. Bis auf den Fisch, dem ist natürlich Schutzende und die Heube Bier. Ansonsten habe ich noch viel mehr Tipps für euch, für München und die Region. Einfach mal auf radiorabella.de vorbeischauen. Da seid's gut aufgeräumt.
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8: Und hier ist das Wetter für München und die ganze Region, so gut wie wolkenlos in Richtung Mittag. Wir haben die Werte explodieren. Wir haben 30 Grad mittlerweile schon hier in München am Schwabinger Tor. 29 meldet unser Wettermelder in Goldach im Landkreis Freising und 29 Grad bei euch in Steinebach im Landkreis Starnberg am Wörthsee. Viel Sonne bis in den Abend im Laufe des Nachmittags von Schwaben. Ein paar lockere Wolken dazu. Höchstwerte 35, 36 Grad sind möglich. Der Arabella München Wettertrend morgen ein Mix aus Werten zwischen, sagen wir mal, die 30 Grad.

0: Wir werden mal knacken. Wolken, Sonne, einzelne Schauer und Gewitter sind mit dabei. In der Nacht auf Montag überqueren uns dann zum Teil nochmal kräftige Schauer und Gewitter. In der neuen Woche am Montag ziehen sich dann die Niederschläge so langsam, aber sicher Richtung Alpen zurück. Und dann bekommen wir ab Mittwoch dann wieder etwas Sonne ab. Die Temperaturen gehen am Montag auf unter 25 Grad zurück, steigen dann anschließend aber auch wieder an.
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0: Um 11.31 Uhr der zuverlässige Verkehrsservice für München und die Region. Erstmal auf die A8 Salzburg-München zwischen Grenzübergang Bad Reichenhall und Bad Reichenhall dichter Verkehr. A8 Salzburg-München zwischen Holzkirchenkreuz Süd 10 Kilometer Stocken, Zeitverlust 20 Minuten. A9 München-Nürnberg zwischen Manching und Denkendorf 10 Kilometer Stau, Zeitverlust 28 Minuten. Die A995 München Richtung Kreuz Süd zwischen Unterhaching und Saulach 2 Kilometer Stocken, der Verkehr, Zeitverlust 4 Minuten. A99 Ost Richtung Salzburg zwischen Hohenbrunnkreuz Süd 4 Kilometer Stau, Zeitverlust 16 Minuten. Dann die B2 Weilheim-Mittenwald zwischen Eschenlohe und Kaltenbrunn, dichter Verkehr, Zeitverlust 12 Minuten. Die A95 München Richtung Garmisch-Partenkirchen zwischen Eschenlohe und B2, dichter Verkehr, Zeitverlust 10 Minuten. Und die B11 Wolfratshausen Richtung Mittenwald zwischen Kochel am See und Walchensee, dichter Verkehr. Wahnsinnig viel los, Haufen Menschen unterwegs, Zeitverlust 20 Minuten.
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0: Die aktuellsten Blitzer in München und der Region: Wetterling bei Glonn und Schäftlandstraße am Flaucher Parkplatz beidseitig. Für mehr Blitzer München 4433 4433. Telefon gerne, aber auch per WhatsApp.
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Musik von den Pretenders, Don't Get Me Wrong, 11.44 Uhr, mehr 80er, mehr 90er an diesem Feiertag. Samstag, ihr plant vielleicht ein perfektes Abendessen, so ein gemütliches, selbstgekochtes Dinner. Aber aufgepasst, nicht, dass was passiert. Nämlich laut Studien geht es nämlich besonders samstags gegen 6:30 abends besonders hoch her in der Küche. Und da passieren die meisten Haushaltsunfälle. Konkret heißt das, pro Sekunde passieren da 4 Vorfälle am Herd, beim Schnippeln oder Käse reiben. Grund dafür ganz klassisch die Ablenkung oder vielleicht auch das ein oder andere Gläschen Wein zu viel. Das wäre es dann immer bei mir. Also bevor ihr die Pfanne schwingt, vielleicht heute alles ein bisschen ruhiger angehen lassen, ist ja auch schließlich Feiertag dazu. Gibt es von mir mehr 80er, mehr 90er, da geht ja eigentlich auch alles von selbst. Also da dürfte nichts mehr schief gehen. Ich habe jetzt Nick Kershaw am Start. Wouldn't it be good? Benson Boone ist mit dabei und Rednecks.

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8: Ja, viel Sonne begleitet uns heute durch den Feiertag. 30 Grad am Flaucher, 30 meldet Gauting. Knapp 30 bei euch in Oberframmen im Landkreis Ebersberg. Später am Nachmittag ein paar lockere Wolken dabei. Höchstwerte 32 bis über 35 Grad. In der Nacht dann unterschiedlich, meist aber nur locker bewölkt. Vereinzelt Schauer oder ein schwaches Gewitter dabei. Werte gehen runter 20 bis 16 Grad. Der Arabella München Wetter trennt morgen einen Mix aus Wolken, Sonne, einzelne Schauer und Gewitter dabei bei rund 30 Grad. In der Nacht auf Montag überqueren dann zum Teil kräftige Schauer und Gewitter. Im Laufe des Montags ziehen dann sich die Niederschläge so langsam aber sicher Richtung Alpen zurück und dann bekommen wir bis Mittwoch auch wieder Sonne ab. Die Temperaturen gehen am Montag auf unter 25 Grad zurück, steigen dann anschließend wieder an. Soweit das Wetter und gleich die Arabella München Nachrichten pünktlich um 12 Uhr.
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10: Ich bin Helen Martin.
11: Die Zahl der Hitzetoten in Deutschland könnte höher sein als bisher angenommen. Das hat der Geschäftsführer der Vereinigung für Intensiv- und Notfallmedizin Jan Senz den Funke-Zeitungen gesagt. Das Robert-Koch-Institut geht von 12.500 Hitzetoten bislang aus. Jan Senz hält das aber für zu niedrig, zum Beispiel weil viele Todesfälle nicht hitzebedingt erfasst werden würden. Ein mittelschweres Erdbeben hat in der Nacht den Süden Spaniens erschüttert. Das Epizentrum liegt am Rand der historisch bedeutenden Stadt Granada. Diana Kramer hat die Einzelheiten.
12: Mitten in der Nacht wurde die beliebte spanische Ferienregion von dem Beben erschüttert. Über Verletzte ist bislang nichts bekannt. Es gab aber Steinschläge und Schäden an mehreren Gebäuden. Ein deutlich stärkeres Beben traf die Küste vor der indonesischen Urlaubsinsel Flores. Dort kamen laut Behörden mindestens 20 Menschen ums Leben. In den Trümmern eingestürzter Häuser wird noch nach Verschütteten gesucht.
11: In mehreren Teilen von Deutschland wüten aktuell Waldbrände. Grünen-Chef Banner

0: Aschak hat der Bundesregierung deshalb ignorante Realitätsverweigerungen in der Klimapolitik vorgeworfen. Die Klimakrise sei kein abstraktes Zukunftsszenario, sondern bittere Realität, hat Banaschak der Rheinischen Post gesagt. Er fordert, Klimaschutz und Klimaanpassung ins Grundgesetz aufzunehmen. Die Mutter aller Derbys steht an. In der zweiten Fußball-Bundesliga empfängt die Spielvereinigung Greuther Fürth heute den 1. FC Nürnberg. Es ist das 277. Duell der beiden Erzrivalen. Sowohl der Club als auch das Kleeblatt hatten zum Saisonstart letztes Wochenende Punkte geholt. Nürnberg hatte daheim 3:0 gegen Dresden gewonnen und Fürth hatte Bundesliga-Absteiger St. Pauli auswärts ein 1:1 abgetrotzt. Anpfiff beim Franken-Derby ist um 13 Uhr.
1: Um 12:02 der zuverlässige Verkehrsservice für München und die Region. Da starten wir jetzt erstmal mit der 8 Salzburg-München zwischen Holzkirchenkreuz Süd, 12 Kilometer Stocken, Zeitverlust 21 Minuten. A9 München-Nürnberg zwischen Manching und Denkendorf, 9 Kilometer Stau, Zeitverlust halbe Stunde. A995 München Richtung Kreuz Süd zwischen Unterhaching, Taufkirchen West, da staute sich, da haben wir da etwa 10 Minuten Zeitverlust. Die A99 Ost Richtung Salzburg zwischen Hohenbrunn, Kreuz Süd, 3 Kilometer Stau, Zeitverlust 10 Minuten. Die A8 Salzburg, München zwischen Holzkirchen, Hofuldinger Forst, da staute sich auch durch einen Unfall. Dann rüber zur B11, Wolfratshausen Richtung Mittenwald, Kochel am See und Walchensee, dichter Verkehr, Zeitverlust 24 Minuten. Die Umfahrung A99 Autobahnring Süd Richtung München Nord und zwar zwischen Hohenbrunn und Kirchheim bei München, stockender Verkehr, Zeitverlust 12 Minuten. A95 München Garmisch zwischen Eschenlohe und Übergang an Anschluss B2, wie gewohnt, dichter Verkehr, Zeitverlust 10 Minuten. Was haben wir sonst noch? Die Strecke A8 München Richtung Salzburg ist jetzt nochmal gekommen. Zwischen Kreuz, München Süd und Irschenberg 12 Kilometer Stocken, Zeitverlust 13 Minuten. Die aktuellsten Blitzer in München und der Region, Stadtgebiet, Greilerstraße, Höhe der Tanke, danke Emre. Dann Wetterling bei Glonn wird geblitzt und Schäftlarn am Flaucherparkplatz beidseitig. Und für weitere Blitzer München 4433, 4433 entweder per Telefon oder auch gerne per WhatsApp.
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1: Ja, dann genießen wir doch gemeinsam das Wochenende in München und der Region. Theresienwiese sieht es auch schon mächtig nach Wiesen aus. Vorbereitungen laufen wir auf Hochtouren. 34 Tage nur noch und dann fließt auch da wieder das Bier, hoffentlich bei genauso schönem Wetter, wie wir heute haben dürfen. Aber neben dem Bier gibt es heuer noch einen Oktoberfest-Whisky. Den dürfte ich schon mal probieren von den Lampenhammers aus Miesbach. Der reift im ehemaligen Bierfassel. Das ist schon mal ganz gut, aus dem Palanerzelt. Ganz billig ist er deswegen nicht. Jetzt haltet euch fest. Was denkst du, was der Stammball kostet? Ja? 80 Euro, die Spinne. Dann trinke ich doch lieber einen Spezi, oder? Hier ist Aretha Franklin.

0: Jennifer Lopez auf Arabella München, der Feiertag um 11:45 bei 31 Grad. Das letzte heiße Wochenende erstmal, liebe Freunde und Freundinnen. Danach kommt ja die Polarluft zu uns. Keine Angst, so kalt wird es wieder nicht. Aber nützt es doch am besten aus, ab in den Biergarten. Die schönsten und neuesten, die haben wir ja für euch immer parat. Mit dem Arabella München Biergarten-Trend. Ganz exklusiv, nur für ein schönes Wochenende. Den Pop-Up-Biergarten zum Beispiel in Planegg. Das ist das Bahnhofsareal, das wird so richtig belebt. Zweite Bürgermeisterin ist die Judith Krimmel.
1: Wir haben einfach Lust, das jetzt auszuprobieren. Der Platz bietet sich dafür an. Da wird es leckere kulinarische Dinge geben, Getränke. Dann wird es einen riesengroßen Sandspielkasten für die Kinder geben, mit Liegestühlen für die Mamas und Papas außenrum. Und es wird Live-Musik geben. Es ist ein lustiges Beisammensein, wo es an nichts fehlen soll.
0: Ja, da gehe ich mal davon aus. Ein richtig cooles Projekt, man hat es gerade gemerkt an der Stimmung von Frau Grimme. Also wenn es ganz gut ankommt, gibt es nächstes Jahr vielleicht auch wieder einen sogenannten Pop-Up-Biergarten oder sowas ähnliches. Also schaut auf jeden Fall vorbei zum Unterstützen. Das ist ganz, ganz wichtig. Heute von 15 bis 23 Uhr und am Sonntag von 14 bis 20 Uhr.
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9: Und hier ist das Wetter für München und die ganze Region. Viel Sonne begleitet uns durch diesen Feiertag. Da geht es nochmal rauf mit den Wert auf über 35 Grad. Der spinnt der Peppi. 30 Grad momentan am Viktualienmarkt. 30 meldet Isen, 30 bei euch in Sauerlach im Landkreis München. Im Laufe des Nachmittags von Schwaben her nochmal ein paar lockere Wolken dabei. In der Nacht dann eher unterschiedlich bewölkt. Also vielleicht an der Region Richtung Alpenschauer und ein schwaches Gewitter vielleicht möglich. Die Werte gehen in der Nacht runter, 20 bis 16 Grad. Der Arabella München Wettertrend. Morgen dann ein Mix aus Wolkensonne, einzelne Schauer und Gewittern mit etwa 30 Grad. Allerdings in der Nacht auf Montag überqueren uns zum Teil dann schon mal kräftige Schauer und Gewitter, bringen auch ein wenig Abkühlung. Im Laufe des Montags ziehen dann sich die Niederschläge so langsam wieder an die Alpen und Richtung Kiel.

0: Chiemgau zurück und dann bekommen wir bis Mittwoch nochmal viel Sonne ab. Die Temperaturen gehen am Montag auf unter 25 Grad zurück, steigen aber anschließend dann auch wieder an.
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0: Um 12.31 Uhr der zuverlässige Verkehrsservice für München und die Region. Da haben wir erstmal die A8 Salzburg-München zwischen Holzkirchen und Hofeldinger Forst. Ein Unfall, bitte aufpassen. A8 Salzburg-München zwischen Holzkirchenkreuz Süd, 9 Kilometer Stocken, Zeitverlust eine Viertelstunde. A9 München-Nürnberg zwischen Ingolstadt Süd, Denkendorf, 7 Kilometer Stau, Zeitverlust 23 Minuten. A99 Ostrichtung Salzburg zwischen Hohenbrunn und Kreuz Süd, 2 Kilometer Stau, Zeitverlust 5 Minuten. A995 Richtung Kreuz Süd zwischen Unterhaching, Taufkirchen, 1 Kilometer Stau. Die A8 Salzburg-München zwischen Grenzübergang Bad Reichenhall und Anger, 2 Kilometer stockend, und Kreis Tölz-Wolfratshausen zwischen B11 Einsiedeln, Jachenau in beiden Richtungen gesperrt. Es ist dermaßen viel los in dieser Region. Alle Parkplätze besetzt, am besten gar nicht mehr hinfahren. Bis 17 Uhr auf jeden Fall geht da erst einmal gar nichts mehr.
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0: Die aktuellsten Blitzer in München und der Region, und zwar Stadtgebiet, Kreilerstraße, Höhe der Tankstelle in Wetterling bei Glonn und Schäftlandstraße im Flaucher Parkplatz beidseitig. Und für mehr Blitzer München 4433 4433, Telefon gerne, aber auch per WhatsApp.
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Tony Esposito, Kalimba, De Luna, wunderbarer Sommerhit hier auf Arabella München. Ich kriege mehr davon in Kürze. Manfred Mann ist mit dabei, mehr 80er, mehr 90er und Shawn Mendes. Und derzeit bei Traumwetter findet ja das große traditionelle Dressur- und

0: Springturnier des RVO TAN e.V. in Holzkirchen-Tannstadt. Simon Wohlschläger, Turnierleitung.
1: Ein Highlight ist auf jeden Fall unser Jump and Run. Also da ist es ja so, dass praktisch der Reiter reitet über Hindernisse und der Läufer hinterherlaufen müssen und der Schnellste gewinnt dann. Also das ist immer, gerade am Sonntagnachmittag ist diese Prüfung sehr witzig und auch sehr interessant.
0: Es gibt, wie gesagt, Prüfungen bis zur schweren Klasse sowie ein schönes Rahmenprogramm und Bewirtung dann direkt vor Ort.
1: So ein Reitturnier ist für ganz viele Menschen was, auch für welche, die jetzt mit Pferden nichts zu tun haben, gerade wenn sie vielleicht Kinder haben, die sich für Pferde interessieren. Wir haben einen Eisstand bei uns, wir haben eine gute Gastro da, wo es alle möglichen Sachen zu essen gibt, warme und kalte Küche. Wir haben natürlich auch eine schöne Bar für die Eltern da, genau.
0: Und da funktioniert es auf jeden Fall. Das Wetter passt auch. Vielen Dank, Simon Wohlschläger, schaut's vorbei. Heute nach Tann bei Holzkirchen, da kommt ihr in München 40 Minuten mit dem Auto über die A8 ganz locker hin.

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10: Und es geht durch einen sonnigen Samstag oder auch Feiertag. 31 Grad am Deutschen Museum. 31 meldet der Pitt am Feldmochinger See. Und 32 sind es bei euch in Breitbrunn im Landkreis Starnberg, direkt am Ammersee. Im Laufe des Nachmittags ziehen von Schwaben ein paar lockere Wolken durch. Betonung liegt bei durch. Die Höchstwerte erreichen 32 bis 35 Grad. In der Nacht dann unterschiedlich, meist nur locker bewölkt. Vereinzelt mal schauen, ein schwaches Gewitter in Richtung Alpen möglich. Werte sinken auf 20 bis 16 Grad. Der Arabella München Wettertrend. Morgen ein Mix aus Wolken, Sonne, einzelne Schauer und Gewitter bei 30 Grad. In der Nacht auf Montag überqueren uns dann zum Teil schon mal kräftige Schauer und Gewitter. Im Laufe des Montags ziehen sich dann die Niederschläge langsam, aber sicher Richtung Alpen zurück und klingen dann dort ab. Abschließend dann bis Mittwoch viel Sonne. Die Temperaturen gehen dann am Montag auf etwa 25 Grad zurück, steigen dann anschließend aber auch schon wieder an. Soweit das Wetter und gleich die Arabella München Nachrichten pünktlich um 13 Uhr.
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12: Ich bin Helen Martin. Sowohl die spanischen als auch die marokkanischen Sicherheitsbehörden sind in Alarmbereitschaft. In sozialen Medien kursieren wieder Inhalte, die Migranten dazu aufrufen, die Grenze zur spanischen Exklave Ceuta in Nordafrika zu überqueren. Vor allem Marokko hat deshalb seine Sicherheitsvorkehrungen deutlich verstärkt. Die Behörden wollen verhindern, dass sich die Ereignisse von Ende Juli wiederholen. Da hatten Zehntausende Menschen versucht, nach Ceuta und damit in die EU zu kommen. Die Feuerwehr in der Eifel ist sehr zufrieden damit, wie die Löscharbeiten beim Waldbrand im Hürtgenwald laufen. Jetzt hängt viel davon ab, wie das Wetter wird. Böiger Wind könnte den Einsatz erschweren. Mehr dazu von Thomas Bremser.
13: Mehrere Löschhubschrauber und Wasserwerfer sind im Einsatz. Auch Landwirte helfen, Wasser ranzuschaffen. Die Feuerwehr geht davon aus, dass sie noch mehrere Tage im Einsatz sein wird. Am Nachmittag will sich NRW-Ministerpräsident Wüst ein Bild von der Lage machen. Er will auch den derzeit 1400 Rettungskräften danken, die im Einsatz sind.
12: Immer wieder wird ja über ein mögliches Social-Media-Verbot für Kinder und Jugendliche diskutiert. Der Suchtbeauftragte der Bundesregierung, Streeck, hat gefordert, dass solche Beschränkungen zeitnah kommen. Der Rheinischen Post hat der CDU-Politiker gesagt, dass Kinder unter 13 Jahren Social Media künftig nicht mehr allein nutzen dürfen sollen. Ausnahmen soll es für kindgerechte Angebote oder mit Elternbegleitung geben. Für ältere Jugendliche soll es abgestufte Regeln geben.

0: Schritt statt Rückschritt. Unter diesem Motto findet heute in Bayreuth der Christopher Street Day statt. Hunderte Menschen werden erwartet, um für die Rechte und Sichtbarkeit der queeren Community auf die Straße zu gehen. Los geht's um 14 Uhr. Die Polizei hat wegen des Anschlags auf den Berliner CSD die Sicherheitsvorkehrungen erhöht.
1: 13:02 Minuten, der zuverlässige Verkehrsservice für München und die Region. Da haben wir jetzt erstmal die Gefahrenmeldungen. A8 Salzburg-München zwischen Irschenberg waren eine ungesicherte Unfallstelle, Standspur blockiert. A8 München Richtung Salzburg zwischen Bergen und Siegsdorf West eine ungesicherte Unfallstelle, Ausfahrt aktuell blockiert. Die A8 Salzburg-München zwischen Holzkirchenkreuz Süd 9 Kilometer Stocken, Zeitverlust eine Viertelstunde. A9 München Richtung Nürnberg zwischen Ingolstadt Süd, Denkendorf 7 Kilometer Stau, Zeitverlust 18 Minuten. Die A99 Ost Richtung Salzburg zwischen Ottobrunn, Kreuz Süd, 1 Kilometer stockender Verkehr, Zeitverlust 12 Minuten. Dann Kreis Tölz, Wolfratshausen, die ST2072 zwischen B11, Einsiedel, Jachenau in beiden Richtungen gesperrt. Da ist sehr viel los. Alle Parkplätze besetzt. Bitte nicht mehr anfahren bis heute 17 Uhr. Dann DA8 München Salzburg zwischen Traunstein, Siegsdorf Ost und der Kirchen staute sich. Viertelstunde Zeitverlust und München Mittlerer Ring, Luise-Gieselbach-Tunnel, rechte Spur blockiert durch einen Unfall. Die aktuellsten Blitzer in München und der Region. Stadtgebiet Greilerstraße, Höhe der Tankstelle. In Wetterlingen bei Glonn wird geblitzt und Schäftlandstraße am Flaucher Parkplatz beidseitig. Und für mehr Blitzer München 4433 4433. Telefon gerne, aber auch per WhatsApp.
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1: Ja, Motorradfans und Fahrer aufgepasst. Das jährliche stattfindende Harley Rock'n'Race Treffen läuft ja an diesem Wochenende bei perfektem Wetter. Bis zum Sonntag erwartet euch dann wieder das kultigste Motorrad- und Harley-Davidson Treffen mit heißen Maschinen und lauten Motoren. Livebands, ich glaube der Anzahl 17 Stück, sorgen von früh bis spät für die richtige Stimmung. Bei der großen Harley-Parade gibt es Maschinen, die man wirklich ganz, ganz selten sieht. Schaut vorbei. Es ist sicherlich kein Fehler, da heute oder morgen mal hinzufahren, denn es ist einfach eine wunderschöne Location, das Jailhouse im Morald Park in Bad Tölz. Von München aus in einer knappen Stunde seid ihr da. Und hier ist sie gleich mit die Hymne für alle Biker. Immer gute Fahrt mit Steppenwolf, Born to be Wild. Und somit

0: Michael Schulte und Watervoll, da sind wir gleich mal beim Thema Wasser, 13 Minuten nach 1. Wer jetzt nämlich am Samstagnachmittag zu Fuß am Stachus unterwegs ist, der könnte ja unter Umständen etwas nass werden, denn bis 14 Uhr soll dort im Herzen der Stadt Münchens oder vielleicht sogar Deutschlands die größte Wasserschlacht stattfinden, so sagt zumindest der Initiator. Bei diesen Temperaturen über 30 Grad sicherlich keine schlechte Idee heute. Die nun geplante Wasserschlacht am Stachus hat allerdings auch einen ernsten Hintergrund, denn sie ist Teil einer Demo für mehr Klimaschutz unter dem Motto Munich Splash gegen den Klimacrash. Ihr grillt uns und wir kühlen uns ab. Und mittendrin ist Arabella München-Reporter Ingmar Dressler.
1: Die größte Wasserschlacht Deutschlands, so wurde das Ganze hier angekündigt. Und naja, danach sieht es nicht wirklich aus. Also ich sehe hier zwar einige Leute, viele Kinder mit Wasserpistolen, hier direkt am Brunnen am Stachus. Es ist auch wirklich heiß, also die Abkühlung braucht man dringend. Aber wirklich viele sind es nicht. Jetzt läuft erstmal eine Kundgebung mit Reden und mit Musik. Und dann gleich geht es so richtig los mit der Wasserschlacht. Mal schauen, wie viele Leute dann wirklich kommen. Ich habe eben mit dem Veranstalter gesprochen. Er rechnet mit 200 bis 300 Leuten, die dann hier teilnehmen an der vielleicht größten Wasserschlacht Deutschlands.
0: Dankeschön, Ingmar. Also schaut gerne vorbei. Das Ganze läuft am Stachus noch bis 14 Uhr.

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9: Und hier ist das Wetter für München und die ganze Region. Herrlich, der Feiertag heute. Maria Himmelfahrt 33 Grad am Romanplatz, 32 meldet die Hilde in Wolfratshausen und 32 sind es bei euch in Thon im Landkreis Ebersberg. Später am Nachmittag von Schwaben her ein paar lockere Wolken dabei. Höchstwerte haben wir noch nicht erreicht, aber das kriegen wir locker hin. 35, 36 Grad heute in der Spitze. In der Nacht dann unterschiedlich, meist aber auch nur locker bewölkt. Vereinzelt entstehen Schauer oder ein schwaches Gewitter. Werte gehen runter 20 bis 16 Grad. Der Arabella München Wettertrend. Morgen wechseln sich bei rund 30 Grad Wolken, Sonne und einzelne Schauer und Gewitter ab. In der Nacht auf Montag überqueren uns dann zum Teil kräftige Schauer und Gewitter. Im Laufe des Montags ziehen sich dann die Niederschläge so langsam aber sicher Richtung Alpen und Chiemgau zurück. Anschließend bekommen wir bis zum Mittwoch auch viel Sonne ab. Die Temperaturen gehen am Montag auf unter 25 Grad zurück, steigen dann anschließend aber auch wieder an.
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9: Um 13.30 Uhr der zuverlässige Verkehrsservice für München und die Region. Erstmal die Gefahrenmeldung in der A8 Salzburg-München zwischen Irschenberg waren ungesicherte Unfallstelle, Standspur blockiert. A8 München-Salzburg zwischen Bergen und Siegsdorf West, ungesicherte Unfallstelle, da ist momentan die Ausfahrt blockiert. A8 Salzburg-München zwischen Holzkirchenkreuz Süd, 11 Kilometer Stocken, Zeitverlust eine Viertelstunde. A9 München-Nürnberg zwischen Ingolstadt Süd, Denkendorf, 7 Kilometer Stau, Zeitverlust auch eine Viertelstunde. Die A8 Salzburg-München zwischen Grenzübergang Bad Reichenhall und Anger, stockender Verkehr. Kreis Tölz-Wolfratshausen zwischen B11 Einsiedeln und Jachenau in beiden Richtungen. Hohes Verkehrsaufkommen. Da ist wahnsinnig viel los. Momentan am besten nicht mehr anfahren. Alle Parkplätze sind bis oben hin dicht. Bis heute 17 Uhr geht gar nichts mehr. Und die A8 München Richtung Salzburg zwischen Traunstein, Siegsdorf, Ost und Neukirchen. 3 Kilometer stockender Verkehr. Und jetzt ist auch noch Garmisch dazugekommen. Und zwar zwischen Untergreinau und Eibsee. Auch wahnsinnig viel los. Alle Parkplätze besetzt. Am besten in Garmisch gleich mit dem Parkleitsystem anfangen.
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9: Die aktuellsten Blitzer in München und der Region, Stadtgebiet, Kreilerstraße, Höhe der Tankstelle. Und für mehr Blitzer München 4433 4433, entweder per Telefon oder auch gerne per WhatsApp.
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0: 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Human League, Don't You Want Me, 13.43 Uhr, mehr 80er, mehr 90er für diesen wunderbaren Feiertag. Ja, perfektes Wetter, vielleicht einmal für eine Runde Minigolf. Habe ich schon lange nicht mehr gespielt. Da haben wir bei uns in München und der Region auch richtig tolle Bahnen, zum Beispiel in Ottobrunn. Der Betreiber ist der Alexander Großkopf.
1: Ich freue mich, dass das Wetter jetzt endlich wieder mitspielt. Bei mir läuft alles schon auf Hochtouren. Ich habe die Bahnen ordentlich präpariert für euch. Und die Eisdosen und Kühlschränke sind auch voll. Also, schaut's vorbei.
0: Ganz wichtig, geöffnet täglich, dann auf jeden Fall von 13 bis 19 Uhr. Eine Runde spielen kostet pro Person 4,50 Euro. Genauso schön aber auch der idyllische Minigolfplatz dann direkt neben am Feldmochinger See oder der in Schondorf direkt am Ammersee an der Seepromenade. Minigolf macht immer Spaß, auch wenn ich verliere.

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6: Ja, viel Sonne begleitet uns auf jeden Fall in den Nachmittag. 33 Grad im Englischen Garten am Chinesischen Turm. 32 meldet Bergkirchen, 32 in Gmund am Tegernsee im Landkreis Miesbach. Später am Nachmittag ziehen ein paar Wolken mehr durch, aber die sind relativ harmlos. Höchstwerte 35, 36 Grad sind drin. In der Nacht dann unterschiedlich, meist aber auch nur locker bewölkt. Vereinzelt entstehen da Schauer oder schwache Gewitter. Die Temperaturen gehen runter, 20 bis 16 Grad. Die Arabella München Wetter. Trend morgen ein Mix aus Wolken, Sonne, einzelne Schauer und Gewitter dabei bei rund 30 Grad. In der Nacht auf Montag überqueren uns dann zum Teil kräftige Schauer und Gewitter. Im Laufe des Montags dann ziehen sich die Niederschläge so langsam, aber sicher Richtung Alpen zurück. Anschließend bekommen wir viel Sonne. Die Werte am Montag unter 25 Grad. Danach steigen die Werte aber auch wieder langsam an. Soweit das Wetter und gleich die Arabella München Nachrichten um 14 Uhr.
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11: Ich bin Stefan Schöwitz. Temperaturen von teilweise bis zu 39 Grad. Seit Tagen hat die Hitzewelle Deutschland fest im Griff und darunter leiden vor allem alte Menschen. Die Gewerkschaft Verdi hat über 300 Pflegekräfte in Seniorenheimen befragt. Die berichten von Temperaturen von bis zu 45 Grad in den Einrichtungen. Teilweise hat das befragte Personal auch berichtet, dass die Hitze zu Kreislaufzusammenbrüchen, Dehydrierung und auch Todesfällen geführt hat. Am 1. September startet das neue Ausbildungsjahr und wer noch eine Stelle sucht, hat gute Chancen. Rund 162.000 Ausbildungsplätze sind aktuell unbesetzt, wie die Chefin der Bundesagentur für Arbeit Nahles dem Deutschlandfunk gesagt hat. Sie betont, eine Ausbildung lohne sich, auch weil dann die Wahrscheinlichkeit sinke, später arbeitslos zu werden. Nahles ist allerdings auch beunruhigt, weil immer weniger Betriebe Ausbildungsplätze anbieten. Die auf Sizilien gestrandeten Urlauber hoffen, dass sie die Insel bald verlassen können. Heute soll der Flugbetrieb am Airport Catania wieder aufgenommen werden. Offen ist, in welchem Umfang. Vorher wurde wegen des Ausbruchs des Vulkans Ätna die Warnstufe von Rot auf Orange herabgestuft. Passagiere sollen sich bei ihren Fluggesellschaften informieren, bevor sie zum Flughafen fahren. In rund 2,5 Wochen beginnt die Fußball-Bundesliga. Davor steht der Franz-Beckenbauer-Supercup an. Da muss der FC Bayern in Dortmund ran. Heute testen die Münchner gegen Leipzig. Fabian Schaffer hat die Details.
12: Dabei kommt es zum Wiedersehen mit einem alten Bekannten, RB-Coach Martin de Michele.

0: Es trug zwischen 2003 und 2011 das Trikot der Münchner. Von bislang 25 Aufeinandertreffen gewannen die Bayern 15 gegen die Sachsen, dreimal konnte RB siegen. Wer diesmal die Nase vorne hat, entscheidet sich ab 15.30 Uhr. Da ist Anstoß in München.
1: Und hier ist der zuverlässige Verkehrsservice für München und die Region. 14.02 Minuten. Wir haben erstmal eine Gefahrmeldung. A8 Salzburg-München zwischen Irschenberg, Wahn, eine ungesicherte Unfallstelle, Standspur blockiert. A8 Salzburg-München zwischen Holzkirchenkreuz Süd, 10 Kilometer stocken, Zeitverlust 16 Minuten. A8 München Richtung Salzburg zwischen Bergen, Siegsdorf West, eine ungesicherte Unfallstelle, Ausfahrt blockiert. A9 Nürnberg-München zwischen Allershausen und Kreuz Neufahren, ungesicherte Unfallstelle, Person auf der Fahrbahn. A99 Ost Richtung Nürnberg zwischen Hohenbrunn und Haar, Gegenstände auf der mittleren Spur. Die Standspur ist auch blockiert. Vorsicht, ein verletztes Reh. Dann A8 Salzburg-München zwischen Grenzübergang Bad Reichenhall und Anger, dichter Verkehr. A8 Richtung Salzburg zwischen Traunstein, Siegsdorf Ost und Anger, nochmal stockender Verkehr. Und Kreis Garmisch-Partenkirchen zwischen Untergreiner und Eibsee gesperrt. Das ist wahnsinnig viel los. Alle Parkplätze sind besetzt, am besten in Garmisch dem Parkleitsystem folgen. Die aktuellsten Blitzer in München und der Region: Landkreis Freising, Vielsdorf in der 60er-Zone, ein brauner Caddy, danke Vera, dann Ständlerstraße, danke Ivan, und Stadtgebiet Greilerstraße, Höhe der Tankstelle. Und für mehr Blitzer München 4433 4433 Telefon oder auch gerne per WhatsApp.
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1: Ja, servus, schön, dass ihr mit dabei seid. Bei dem Traumwetter gibt es nur eins: München Olympiapark zum Sommerfestival. Da seid ihr gut aufgeräumt. Ist was für die ganze Familie, ob groß, klein, jung oder alt. Mit vielen Fahrgeschäften, Essenständen, Kinderprogramm, das Besondere mit ganz vielen Mitmachaktionen, zum Beispiel Yoga. Ah, das wäre für mich einmal wieder wichtiger. Ah, mit dem Kreuz. Pilates, Fitness, einfach mal vorbeikommen und mitmachen, jeweils von 11 bis 23 Uhr, der Eintritt ist selbstverständlich frei. Und mehr 80er, mehr 90er gibt es jetzt von mir, gleich mal nach Bella Italia, zu Gianna Nannini, Bruce Springsteen ist mit dabei und Ed Sheeran.

0: Ed Sheeran, as a Sam um 13:45, was viel heißt wie Lieblinge. Und da ihr, jetzt übertreibe ich mal ein bisschen, meine Lieblinge seid, habe ich jetzt gleich was für euch.
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0: Ja, ich sag's gleich, wie es ist. Neuer Fall für Niederkaltenkirchen. Unser bayerischer James Bond mit der Extraportion Leberkäs-Charme ermittelt quasi wieder der Eberhofer in seinem mittlerweile 10. Film Steckerlfisch-Fiasko. Arabella München Kinoexperte Sebastian Will hat den Film für uns schon mal angeschaut.
2: Wenn Franz Eberhofer zurück ins Kino kommt, dann ist das mittlerweile für viele Menschen Kult. Das ist Dorfwahnsinn, trockener Humor, urkomische Situationen und ein Mordfall, der garantiert völlig aus dem Ruder läuft.
3: Wolfi, ich brauche dringend ein paar Therapiehäube.
4: Bier! Das ist eine sehr gute Idee.
2: In Steckerlfisch-Fiasko liegt der ortsansässige Steckerlfisch-König plötzlich tot in der Wellnesslandschaft des neuen Golfclubs. Eberhofer muss zwischen zwielichtigen Volksfest-Clans und feinen Golfschnöseln ermitteln. Aber auch privat geht es bei ihm drunter und drüber. Zum Beispiel sucht sein Sohn Paul nach neuen Hobbys.
5: Was machst du denn da? Hey. Schnecken erfüllen eine wichtige Aufgabe im Ökosystem.
6: Du, wer Hochdeutsch redet, hat nicht automatisch recht.
2: Und seine Frau Susi will Bürgermeisterin werden. Franz ist davon nicht gerade begeistert. Genauso wenig wie der amtierende Bürgermeister, der jetzt um seinen Posten fürchten muss.
7: Sie können doch nicht einfach mein Plakat überkleben.
8: Ja, weil Sie meins überklebt haben.
9: Jeder Zentimeter zählt. Bei mir jedenfalls.
10: Das glaube ich sofort.
2: Genau davon lebt der neue Film. Der Kriminalfall ist wichtig, aber die eigentliche Unterhaltung steckt im ganzen Chaos drumherum.
0: Tja, der Eberhofer auf der großen Leinwand, da gehört er auch hin. Wir laden euch ein ins Kino in dem Matheser Filmpalast am Stachus dazu. Jetzt einfach mal durchklingeln. 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
9: Um 14.30 Uhr das Wetter für München und die ganze Region. Einfach herrlich dieser Nachmittag, so gut wie wolkenlos mit viel Sonne. 33 Grad mittlerweile am chinesischen Turm im Englischen Garten. 32 meldet Bergkirchen im Landkreis Dachau und 32 bei euch in Rottach-Egern. Im Laufe des Nachmittags von Schwaben her ein paar lockere Wolken dabei. Höchstwerte 35, 36 Grad sind drin. In der Nacht unterschiedlich, meist aber auch nur locker bewölkt. Vereinzelt Schauer, da schwaches Gewitter möglich, Werte gehen runter 20 bis 16 Grad. Der Arabella München Wettertrend. Morgen wechseln sich bei rund 30 Grad Wolken, Sonne und einzelne Schauer und Gewitter ab. In der Nacht auf Montag überqueren uns dann zum Teil kräftige Schauer und Gewitter. Im Laufe des Montags ziehen sich dann die Niederschläge so langsam, aber sicher Richtung Alpen und Chiemgau zurück. Anschließend dann bis Mittwoch viel Sonnenschein. Die Temperaturen gehen am Montag auf unter 25 Grad zurück, steigen dann anschließend aber auch wieder an. Soweit das Wetter.
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9: Und hier ist der zuverlässige Verkehrsservice für München und die Region. Erstmal eine Gefahrenmeldung. A9 Nürnberg-München zwischen Allershausen, Kreuz Neufahrn, ungesicherte Unfallstelle, Person auf der Fahrbahn. Zwischen Pfaffenhofen an der Elm und Kreuz Neufahren 9 Kilometer Stau, Zeitverlust über eine Stunde. Die A8 Salzburg-München zwischen Holzkirchenkreuz Süd 7 Kilometer Stocken, Zeitverlust 11 Minuten. B11 Wolfratshausen Richtung Mittenwald, Kochel am See zwischen Urfeld und Walchensee, dichter Verkehr. Zeitverlust über 10 Minuten und Kreis Garmisch-Partenkirchen zwischen Untergreiner und Alps ist die Strecke momentan gesperrt. Es ist sehr viel los, am besten nicht mehr anfahren. Am besten auch vielleicht in Garmisch gleich mal dem Parkleitsystem folgen.
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9: Die aktuellsten Blitzer München und der Region. Kirchheim bei München, Oskar von Millerstraße, danke Verena. Landkreis Freising, Vielsdorf in der 60er-Zone und zwar ein brauner Caddy steht hier, danke Vera. Ständlerstraße, danke Ivan. Und Stadtgebiet Greilerstraße, Höhe der Tankstelle, danke Emre. Und für mehr Blitzer München 4433 4433 Telefon oder auch gerne per WhatsApp.
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Arabella München, mehr 80er, mehr 90er. Schwedenpower von Roxette. Die erste Single, gleich mal ein Volltreffer. Einfach ein wunderbarer Song. The Look, mehr 80er, mehr 90er. 14.45 Uhr. Wie viel Grad haben wir im Moment? 33 Grad hier in München, Paul-Heise-Straße am Tegernsee, knappe 34. Also es wird wieder richtig heiß seit Nachmittag. Wir haben für euch natürlich einen wunderbaren See zu empfehlen, nämlich den Tegernsee. Kapitän spielen geht nämlich auch zum Beispiel nicht nur im See. Der hat mittlerweile ja 24 Grad. Da ist eher vielleicht mal eine Abfrischung empfohlen. Kapitän spielen geht aber, wie gesagt, in der Tegernseer Seesauna. Da gibt es nämlich auch eine Sauna im Schiff. Danach macht das Abkühlen im See gleich doppelt so viel Spaß. Also auch bei Regen, weil nächste Woche ist es ein bisschen kreisliger werden. Und dann auf jeden Fall nicht vergessen, im Bräustüberl Tegernsee einkehren.

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8: Ja, viel Sonnenschein auch am Nachmittag und die Werte, die haut jetzt so nach oben. 35 Grad am Olympiasee, 35 meldet Kempfenhausen am Starnberger See. Und unser Hörer, der Chris, der ist gerade auf der A99 unterwegs und hat uns ein Foto von seinem Tacho geschickt. Unglaublich, auf der A99, jetzt um diese Zeit. Eine andere Superlative als leck mich fett fällt mir da gar nicht ein. 38 Grad sind es da aktuell. Im Laufe des Nachmittags ziehen von Schwaben her ein paar lockere Wolken durch. Höchstwerte heute haben wir also locker erreicht. In der Nacht dann unterschiedlich, meist aber nur locker bewölkt. Vereinzelt ein paar Schauer und schwache Gewitter möglich. Höchstwerte gehen runter. Nein, die Temperaturen gehen runter. So muss es heißen. Die sinken auf 20 bis 16 Grad. Der Arabella München Wettertrend. Morgen wechseln sich bei rund 30 Grad dann Wolken, Sonne und einzelne Schauer, Gewitter ab. In der Nacht auf Montag überqueren uns zum Teil kräftige Schauer und Gewitter. Im Laufe des Montags ziehen sich dann diese Niederschläge langsam in Richtung Alpen und Chiemgau zurück. Ansonsten bekommen wir bis zum Mittwoch wieder viel Sonne. Die Werte dann um die 25 Grad. Soweit das Wetter und gleich die Arabella München Nachrichten um 15 Uhr.
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10: Ich bin Stefan Schöpitz. Das Niedrigwasser in den Flüssen könnte dazu führen, dass die Bahn wieder alte Güterwaggons auf die Schiene stellt. DB Cargo will sie reaktivieren, um ausfallende Schifftransporte zu kompensieren, berichtet die Rheinische Post. Thomas Bremser berichtet.
11: 900 Güterwagen könnte die Bahn mobilisieren, das entspräche einer Ladung von 200 Schiffen. Die können derzeit kaum noch Ladung transportieren, weil zu wenig Wasser in den Flüssen ist. Darum will Verkehrsminister Bilger Schiffsfracht auf Schienen und Straßen verlagern. Einige Bundesländer haben deshalb schon das Lkw-Verbot an Sonntagen gelockert.
10: Vorsichtiges Aufatmen bei der Bekämpfung des größten Waldbrands in der Geschichte von Nordrhein-Westfalen im Hürtgenwald. Die Feuerwehr ist sehr zufrieden mit dem bisherigen Erfolg des Löscheinsatzes. Es besteht aber noch die Sorge, dass Wind die Flammen wieder anfachen könnte. Seit Donnerstag kämpfen in der Eifel an der Grenze zu Belgien hunderte Einsatzkräfte gegen den Brand. Der Ortsteil Gai wurde evakuiert. Spanische und marokkanische Sicherheitsbehörden sind in Alarmbereitschaft. In sozialen Medien wird dazu aufgerufen, die Grenze zur spanischen Exklave Ceuta in Nordafrika zu überqueren. Vor allem Marokko hat deshalb seine Sicherheitsvorkehrungen deutlich verstärkt. Es soll verhindert werden, dass sich die Ereignisse von Ende Juli wiederholen. Zehntausende hatten versucht, nach Ceuta zu kommen, in der Hoffnung auf ein besseres Leben in der EU. Ein 83-jähriger Senior aus Memmingen hat einen Schockanruf Betrüger auffliegen lassen. Am Donnerstagnachmittag hatte sich ein Anrufer als Anwalt ausgegeben und Kaution für die angeblich verhaftete Tochter gefordert, zuletzt 100.000 Euro. Der Senior ist zum Schein darauf eingegangen und hat einen Treffpunkt vereinbart. Dort hat die Polizei einen 20-Jährigen festgenommen. Er sitzt in Untersuchungshaft.
8: Und das ist der zuverlässige Verkehrsservice für München und die Region. A8 Salzburg, München zwischen Holzkirchenkreuz Süd, 6 Kilometer stockender Verkehr, Zeitverlust 10 Minuten. Die A9 Nürnberg Richtung München, das ist unser Sorgenkind heute, zwischen Allershausenkreuz Neufahrn, Unfall mit mehreren Fahrzeugen, Standspur blockiert. Und deswegen haben wir gleich mal 10 Kilometer Stauzeitverlust über eine Stunde. B11 Wolfratshausen Richtung Mittenwald, Kochel am See zwischen Urfeld.

0: und Walchensee extrem viel los. Dann haben wir Kreis Garmisch-Partenkirchen-Eibsee-Straße zwischen Untergreinau und Eibsee gesperrt. Es ist auch hier eine sehr hohe Verkehrsbelastung. Alle Parkplätze sind besetzt, am besten gleich in Garmisch dem Parkleitsystem folgen. Dann Kreis Rosenheim zwischen Breitbrunn am Chiemsee und Weißham gesperrt. Schwerer Unfall, da wird momentan der Unfall aufgenommen. Die A8 Salzburg-München zwischen Grenzübergang Bad Reichenhall und Bad Reichenhall dichter Verkehr. A8 Salzburg Richtung München zwischen Grabenstedt und Felden 3 Kilometer stockender Verkehr. Haben wir sonst noch was? B13, Ingolstadt Richtung München zwischen Abzweig Günzenhausen und Unterschleißheim dichter Verkehr. Zeitverlust über 10 Minuten. Die aktuellsten Blitzer in München und der Region. Kirchheim bei München, Oskar-von-Miller-Straße, danke Verena. Dann Landkreis Freising, Fiegelsdorf in der 60er-Zone, ein brauner Caddy und Ständlerstraße. Den haben wir auch noch und zwar beidseitig. Für mehr Blitzer München 4433 4433. Telefon gerne, aber auch per WhatsApp.
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0: Ja, ist irgendwie komisch. Am Samstag, ein Feiertag, haben wir schon lange nicht mehr gehabt, glaube ich. Ich kann mich auf jeden Fall daran nicht erinnern. Ich muss erst einmal einrufen. Das ist klar, wo ich jetzt schon eigentlich 5 Stunden da bin. Hängen wir heute noch eine Stunde dran mit einem wunderbaren Duett der 80er, Phil Collins, zusammen mit Philip Bailey, The Easy Lover, Oasis mit am Start, Wonderwall und Alex One. Kurz, mehr 80er, mehr 90er auf eurem Lieblingssender. Ich wünsche einen schönen Feiertag. Haben wir eigentlich gesagt, was wir führen haben? Ja, Maria Himmelfahrt.

0: Alex Warren, Eternity mit 35 Grad, aber hoffentlich nicht ewig. So, 16 Minuten nach 3.
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0: Ja, der Samstagnachmittag, heute richtig was drauf. Und wenn ihr heute noch einen Plan braucht, kommen zwei starke, finde ich zumindest, starke Tipps für euch. Zum Beispiel Rotkreuzplatz. Der wird morgen zur großen Open-Air-Bühne. Beim Bluesfest gibt's ab 14 Uhr 4 Live-Acts von Blues bis Bluegrass, Soul und Rhythm and Blues. Der Eintritt ist frei und die Bands sind gewohnterweise alles mega tolle Bands. Also einfach mal vorbeischauen, die können wirklich was. Und in der Region läuft gerade das Dachauer Volksfest, das größte Volksfest rund um München, noch bis Montag auf der Festwiese am Altstadtberg mit 5 Festzelten, Fahrgeschäft und ganz viel Volksfeststimmung. Der Eintritt ist natürlich frei. Noch mehr Tipps für München und die Region findet ihr auch zum Nachlesen nochmal auf radiorabella.de.
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10: Und hier ist das Wetter für München und die ganze Region. Nach wie vor viel Sonne unterwegs. Da sind wir an den Werten 35 Grad durchgehend am Flaucher, Taufkirchen und auch unser Wettermelder in Seefeld am Pilsensee. Im Laufe des Nachmittags ziehen von Schwaben zwar lockere Wolken durch, aber die sind relativ harmlos, eigentlich sind harmlos. Die wollen eigentlich nur spielen. So, die Höchstwerte erreichen 32 bis 35 Grad. Die haben wir so gut wie erreicht. In der Nacht dann unterschiedlich, meist aber nur locker bewölkt, vereinzelt Schauer oder schwache Gewitter dabei. Höchstwerte 20 bis 16 Grad. Der Arabella München Wettertrend. Morgen wechseln sich bei rund 30 Grad Wolken, Sonne und einzelne Schauer und Gewitter ab. In der Nacht auf Montag überqueren uns zum Teil nochmal kräftige Schauer und Gewitter ab. Aber in der neuen Woche im Laufe des Montags ziehen sich die Niederschläge dann schon wieder langsam Richtung Alpen zurück. Anschließend bekommen wir bis Mittwoch auch wieder Sonne, die Werte um die 25 Grad. Um 15.32 Uhr der zuverlässige Verkehrsservice für München und die Region. So, gleich nochmal aktualisieren. Da ist es A8 Salzburg-München zwischen Holzkirchenkreuz Süd. 5 Kilometer stockender Verkehr. Dann die A9 Nürnberg-München zwischen Allershausen-Kreuz Neufahren. Ja, knapp 10 Kilometer Stau, Zeitverlust 40 Minuten. Jetzt hat mir gerade ein Freund ein Foto geschickt mit dem Otto Walkes. Den hat er gerade vom Flughafen abgeholt. Wir sind gerade auf dem Weg zur Besichtigung an den Königsplatz. Schöne Grüße an die beiden. Dann die B11 Wolfratshausen Richtung Mittenwald. Kochel am See zwischen Urfeld und Walchensee, dichter Verkehr. Und dann haben wir noch den Kreis Garmisch zwischen Untergreinau und Eibsee. Da ist wahnsinnig viel los. Am besten ja schon in Garmisch-Partenkirchen dem Parkleitsystem folgen. Dann Kreis Rosenheim zwischen Breitbrunn und Chiemsee, Weißham gesperrt, schwerer Unfall durch eine Unfallaufnahme. Dann die 8 Salzburg Richtung München zwischen Grenzübergang Bad Reichenhall und Bad Reichenhall, dichter Verkehr, Zeitverlust 1 Minute. Das können wir aussitzen. Die aktuellsten Blitzer in München und der Region haben wir auch, und zwar Pfeuferstraße, 30er-Zone, Kirchheim bei München in der Oskar-von-Miller-Straße, Landkreis Freising, Fiegelsdorf in der 60er-Zone,

0: Zone in Brauner Keddy und Stendlerstraße. Und für mehr Blitzer München 4433 4433 Telefon oder auch gerne per WhatsApp.
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1: Mehr 80er, mehr 90er mit John Hess, Chess, Turnpack, The Clock. Ja, die Zeit zurückdrehen würde ich auch gern. Vielleicht bis Mittag zurück. Könnt ihr nochmal die Leberkäse-Semmeln essen, die mir der Kollege besorgt hat vom Bahnhof. Ja, ansonsten Seiler und Speer heute Abend am Königsplatz. Die Jungs, die freuen sich schon sehr. Otto Walkes ist auch gerade angekommen zur Begehung, geht dann gleich mal in sein Hotel. Und zwar das große Hotel am Promenadenplatz. Heute Abend ist er ja mit auf der Bühne, unabhängig natürlich auch von Seiler und Speer. Ich habe jetzt noch mal geschaut. Es gibt noch ein paar wenige Resttickets, wenn ihr noch hin wollt. Also ich würde es empfehlen. Geile Location, tolle Stimmung. Bestes Wetter, ein bisschen heiß ist halt, aber müsst ihr was zum Trinken mitnehmen oder dort kaufen, das ist ja alles kein Problem. 95 Euro für einen Traumabend kann man schon mal ab und zu berappen. Ich bin Klaus Schweiger, wünsche noch einen schönen Nachmittag, viel Spaß. Morgen um 10 hören wir uns wieder mit dem gleichen Schmarrn, den ich heute auch erzählt habe, oder? Ein bisschen mehr. Ja, können wir gerne machen. Servus.

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3: Ein heißer Nachmittag, auch heute wieder Sonne pur. Im Moment 33 Grad bei der Allianz Arena, wo ja die Bayern zur Stunde spielen gegen RB Leipzig. Führen übrigens schon mit 1:0. Wir bleiben da am Ball. Ja, wie schaut's aus in Forstern? Da ist es auch heiß. Da sind es 32 Grad und nochmal 32 Grad auch in Ottobrunn im Landkreis München. Bis auf 35 Grad kann es heute Nachmittag durchaus noch raufgehen. Die Nacht dann ein bisschen frischer, 20 bis 16 Grad, wobei so wirklich kühl ist das auch nicht. Und der Arabella München-Wettertrend. Morgen zunächst nochmal sonnig und heiß, sind aber auch immer wieder Schauer und Gewitter mit dabei. Am Montag beruhigt sich's dann langsam wieder und dann gibt's bis Mittwoch wieder viel Sonne. Ganz so heiß wird's aber erstmal nicht mehr. Soweit das Wetter und gleich die Arabella München Nachrichten.
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7: Ich bin Stefan Schütz. Verdi fordert besseren Hitzeschutz in Pflegeheimen. Gewerkschafterin Bühler warnt vor Temperaturen bis zu 45 Grad in manchen Einrichtungen. Das sei für Beschäftigte unerträglich und für Bewohner lebensgefährlich. Das Robert-Koch-Institut schätzt rund 12.500 hitzebedingte Todesfälle in diesem Sommer. Ein Intensivmediziner der Interdisziplinären Vereinigung für Intensiv- und Notfallmedizin hält diese Zahl für zu niedrig. Die auf Sizilien gestrandeten Urlauber hoffen, dass sie die Insel bald verlassen können. Heute soll der Flugbetrieb am Airport Catania wieder aufgenommen werden. Offen ist, in welchem Umfang. Vorher wurde wegen des Ausbruchs des Vulkans Ätna die Warnstufe von Rot auf Orange herabgestuft. Passagiere sollen sich bei ihren Fluggesellschaften informieren, bevor sie zum Flughafen fahren. In München haben rund 200 Menschen mit einer Wasserschlacht für mehr Klimaschutz demonstriert. Das hat die Polizei mitgeteilt. Am Stachusbrunnen in der Innenstadt haben sie sich gegenseitig nass gespritzt unter dem Motto Splash gegen den Klimacrash. Organisiert hat die Aktion die linken Stadtratsfraktion, die eigentlich mit rund 500 Teilnehmern gerechnet hatte. Im Internet gab es Kritik, wegen der Trockenheit werde seit Wochen zum Wassersparen aufgerufen. Zweiter Spieltag in der zweiten Fußball-Bundesliga und es läuft gut für den ersten FC Nürnberg. Die Klubberer gewannen auch ihr zweites Saisonspiel und zwar mit 4:2 auswärts bei der Spielvereinigung Greuther Fürth. Zweiter Sieg auch für Hertha BSC, 4:1 hieß es gegen Heidenheim und Magdeburg gewann in Osnabrück 3:0. Später dann auch das Spiel Kaiserslautern KSC.
3: Schönen Nachmittag, kurz nach 4, der zuverlässige Verkehrsservice für München und die Region. Wir starten mit der A8 Salzburg Richtung München zwischen Holzkirchen und dem Kreuz Süd. 6 Kilometer stockt's da, ihr braucht gute 10 Minuten länger. Dann die A8 nochmal Salzburg München zwischen dem Grenzübergang Bad Reichenhall und Bad Reichenhall. Auch da ist ein bisschen was los, gute 5 Minuten mal mehr einplanen. Wir schauen in den Kreis Garmisch-Partenkirchen zur Eibseestraße. Da ist mal wieder auch ganz viel los, alle Parkplätze rund um den Eibsee, die sind schon besetzt. Also wenn ihr da noch hin wollt, dann wird das jetzt ein bisschen eine Geduldsprobe auf jeden Fall. Wir schauen nach München rein auf dem mittleren Ring Richard-Strauss-Tunnel. Rechte Spur nach einem Unfall im Moment blockiert. Und noch Kreis Rosenheim zwischen Breitbrunn am Chiemsee und Weißham. Ein schwerer Unfall passiert. Da ist die Strecke im Moment gesperrt.

0: wo es denn geht. Eine gute und vor allem auch eine sichere Fahrt. Das sind die aktuellsten Blitzer in München und der Region. Die stehen in Kirchheim bei München in der Oskar-von-Miller-Straße. Verena, danke fürs Melden. Außerdem noch ein Blitzer in der Pfeuferstraße, 30er-Zone. Im Landkreis Freising in der Fiedelsdorf in der 60er-Zone auch noch einer. Und in der Ständlerstraße, da wird auch noch fotografiert in München. Ist jetzt ein bisschen durcheinander, aber wir haben alle Blitzer auf jeden Fall mal durchgegeben. Wenn ihr auch noch einen gesehen habt, dann sagt gerne Bescheid, ruft an oder schickt eine WhatsApp rein, 089 4433 4433. Danke.
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0: Servus, schönen Samstagnachmittag. Ja, normalerweise ist um diese Zeit Remi-Demi und Halligalli in den Supermärkten sowie in den Bau- und Gartencentern und auch in den Möbelhäusern. Aber heute ist da überall mal Schicht im Schacht. Es ist Feiertag. Somit haben auch alle Verkäuferinnen und Verkäufer endlich mal frei am Samstag. Habt ihr euch verdient. Genau wie mehr 80er und mehr 90er. Zielgleich und jetzt erstmal Huey Lewis and the News.

Mit Dermot Kennedy durch den Samstagnachmittag. 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Einmal ins kühle Wasser hüpfen und von der Eisbachwelle bis zur Tivoli-Brücke durch den englischen Garten treiben lassen. Für viele von euch die absolute Nummer 1 bei dieser Affenhitze. Egal ob waschechte Münchner oder Touris aus aller Welt, im Eisbach ist zurzeit richtig was los. Einziger Haken allerdings der Pegel, der fällt und fällt. Im Vergleich zum Juli fehlt dem Eisbach mittlerweile ein starkes Drittel an Wasser. Und das kann unter der Oberfläche schnell fies werden, weil die Kiesel und Felsen am Grund, die kommen euren Füßen jetzt verdammt nah. Deshalb Augen auf beim Reinhüpfen und ganz wichtig beim Rausklettern. Spätestens an den zwei Leitern vor der Tivoli-Brücke müsst ihr jetzt zwingend raus aus der Strömung. Passt gut auf euch auf und dann viel Spaß bei der Erfrischung im englischen Garten.

0: REO Speedwagon, Keep on Loving You hier auf Arabella München am Samstagnachmittag. Die Bayern, sie testen, sie bereiten sich vor, heute Nachmittag in der Allianz Arena, spielen gegen RB Leipzig. Erste Halbzeit ist schon vorbei in diesem Spiel und die Bayern führen mit 1:0. Wir bleiben am Ball.
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1: Das Wetter für München und die ganze Region, das Sommerwetter. Ganz viel Sonne heute wieder und richtig heiß draußen. Wir haben 34 Grad an der Residenz, 34 auch bei euch in Allingen und in Mauern im Landkreis Freising. Da sind wir derzeit bei 33 Grad. Ein bisschen raufgehen kann es noch, auf stellenweise 35 Grad heute. Der Arabella München Wettertrend. Morgen zunächst auch nochmal sehr heiß mit über 30 Grad. Im Laufe des Tages entstehen dann allerdings die ersten Schauer und Gewitter. Und die begleiten uns dann auch rein in die neue Woche. Am Montag insgesamt etwas wechselhafter, auch ein bisschen kühler. Aber bis Mittwoch dann schon wieder die nächste große Portion Sonne in den Sommerferien.
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1: Es ist kurz nach 16:30, der zuverlässige Verkehrsservice für München und die Region. Da schauen wir auf die A8 heute Nachmittag, Salzburg Richtung München. Zwischen Holzkirchen und dem Kreuz Süd 9 Kilometer stockt im Moment. Ihr braucht eine gute Viertelstunde länger. Außerdem A8 Richtung München zwischen Holzkirchen und dem Hofoldinger Forst Standspur wegen eines Pannenfahrzeuges blockiert. Und rund um den Eibsee, da sind alle Parkplätze besetzt. Das gilt natürlich auch bestimmt für viele andere Seen heute Nachmittag. Also wer noch zum Baden will, der sollte ein bisschen Geduld mitbringen oder sich vielleicht auch ja, ein Planschbecken daheim aufstellen im Garten. Wer die Chance hat, auch eine geile Idee. Kommt gut an.
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1: Das sind die aktuellsten Blitzer in München und der Region. Die stehen in München in der Pfeuferstraße in der 30er-Zone, außerdem in der Ständlerstraße, dann in Kirchheim in der Oskar-von-Miller-Straße und im Landkreis Freising noch einer in Fiegelsdorf in der 60er-Zone aufgebaut. Vera, danke fürs Bescheid geben. Macht's gern genauso. Ruft an oder schickt uns eine WhatsApp ins Studio. 089-4433-4433. Nummer ist die gleiche.
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0: Marillion hier auf Arabella München am Samstagnachmittag mit Kaylee. Und wenn ihr heute draußen Sätze wie den hier zum Beispiel hört:
1: Es ist viel zu heiß. Ich brauche eine Abkühlung.
0: Ja, dann hört einfach weg am besten und lasst euch die gute Sommerlaune nicht verderben, weil ab Montag wird es deutlich kühler und bis dahin heißt nochmal die Hitze genießen, zum Beispiel an einem der Kulturstrände in München oder auch vielleicht am See heute Nachmittag. Ist doch auch herrlich, ne? Beziehungsweise im Freibad die ein oder andere Arschbombe machen. Ich freue mich auch schon drauf, vor allem auf die Freibad-Pommes. Ja, oder ihr macht's wie Martina aus Dachau und hört uns dank unserer kostenlosen Arabella München App auch im Urlaub. Sie schreibt: Liebe Grüße vom Gardasee, und natürlich läuft auch hier Arabella München. So soll das doch sein. Und jetzt läuft Depeche Mode.

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6: 33 Grad im Moment am Stachus, genauso auch 33 Grad bei euch in Gröbenzell und sogar 34 Grad in Gauting im Landkreis Starnberg. Sonne bis in den Abend rein. Es bleibt heute wirklich hochsommerlich. Der Arabella München Wettertrend. Morgen zunächst auch nochmal sonnig und sehr heiß mit über 30 Grad. Im Laufe des Tages entstehen dann die ersten Schauer und Gewitter. Zum Abend hin gibt es mehr davon. Am Montag auch wechselhaft. Sonne, Wolken, immer noch Schauer. Deutlich kühler mit so um die 20 Grad. Danach, also ab Dienstag, geht's aber schon wieder nach oben mit den Temperaturen. Also, der Sommer, er ist noch nicht vorbei. Wäre auch viel zu früh, ne? Soweit das Wetter und gleich die Arabella München Nachrichten für euch.
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10: Ich bin Stefan Schütz. Das Niedrigwasser in den Flüssen könnte dazu führen, dass die Bahn wieder alte Güterwaggons auf die Schiene stellt. DB Cargo will sie reaktivieren, um ausfallende Schifftransporte zu kompensieren, berichtet die Rheinische Post. Thomas Bremser berichtet.
11: 900 Güterwagen könnte die Bahn mobilisieren, das entspräche einer Ladung von 200 Schiffen. Die können derzeit kaum noch Ladung transportieren, weil zu wenig Wasser in den Flüssen ist. Darum will Verkehrsminister Bilger Schiffsfracht auf Schienen und Straßen verlagern. Einige Bundesländer haben deshalb schon das Lkw-Verbot an Sonntagen gelockert.
10: NRW-Ministerpräsident Wüst zeigt sich in Bezug auf den Waldbrand im Hürtgenwald zuversichtlich. Die Lage sei in der vergangenen Nacht stabilisiert worden, sagte er heute bei einem Besuch im Brandgebiet. Es bestehe seinen Worten nach erste Hoffnung, dass der Brand unter Kontrolle kommt und die rund 2000 evakuierten Menschen aus dem Ort Gai bald zurückkehren können. Ein 83-jähriger Senior aus Memmingen hat einen Schockanruf Betrüger auffliegen lassen. Am Donnerstagnachmittag hatte sich ein Anrufer als Anwalt ausgegeben und Kaution für die angeblich verhaftete Tochter gefordert, zuletzt 100.000 Euro. Der Senior ist zum Schein darauf eingegangen und hat einen Treffpunkt vereinbart. Dort hat die Polizei einen 20-Jährigen festgenommen. Er sitzt in Untersuchungshaft. Die beiden Top-Aufstiegskandidaten der zweiten Fußball-Bundesliga sind ihrer Favoritenrolle am zweiten Spieltag gerecht geworden. Nürnberg gewann auswärts bei der Spielvereinigung Greuther Fürth mit 4:2. Hertha BSC setzte sich mit 4:1 gegen Heidenheim durch und Magdeburg feierte einen 3:0-Sieg in Osnabrück.
6: Und wir schauen noch kurz in die Allianz Arena. Da spielen zur Stunde immer noch die Bayern heute Nachmittag gegen RB Leipzig. Führen mittlerweile mit 2:1. Wir bleiben natürlich bis zum Abpfiff für euch am Ball. Kurz nach 5, der zuverlässige Verkehrsservice für München und die Region. Da schauen wir auf die A8, Salzburg Richtung München. Vorsicht zwischen Holzkirchen und dem Hovoldinger Forst. Standspur blockiert, da steht ein Pannenfahrzeug. Außerdem zwischen Holzkirchen und dem Kreuz Süd 9 Kilometer stockt's. Im Moment eine gute Viertelstunde dauert's länger. Und rund um den Eibsee, da sind immer noch alle Parkplätze besetzt. Generell natürlich heute viel los rund um alle Seen. Natürlich auch bei den Freibädern in München und der ganzen Region. Also da auf jeden Fall ein bisschen mehr Zeit mitbringen. Feiertage auch noch. Also, es ist wirklich die Hölle los. Kommt alle gut an. Das sind die aktuellsten Blitzer in München und der Region. Da haben wir relativ wenige heute Nachmittag. Einer steht in München in der Pfeuferstraße in der 30er-Zone und noch einer in Kirchheim in der Oskar-von-Miller-Straße. Verena, Dankeschön. Macht's gern genauso wie Verena. Schickt uns eine WhatsApp rein ins Studio oder klingelt kurz durch 089 4433 4433. Danke euch.
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6: Servus, schönen Samstag. Ja, ein besonderer Samstag.

Ein Samstag, an dem die Männer mal aufatmen. Die Läden haben zu. Der von vielen gefürchtete Shopping-Marathon mit der Liebsten fällt also aus. Macht nix. Dann ist mehr Zeit für mehr 80er und mehr 90er. Nick Heyman gleich. I promised myself. Und wir starten mit Talk Talk. It's my life. Ach ja, weil gerade gefragt worden ist, ich schwitze noch.

0: Diese Woche war ein VIP-Gast bei uns im Hause. Es war unser OB Dominik Krause. Ja, Dankeschön. Arabella München am Samstagnachmittag. Er hat seine ersten 100 Tage im Amt gefeiert. Anja und der Morgenhuber haben ihn ausgequetscht über die Tage im Amt und natürlich auch über Privates.
1: Sie haben uns gerade verraten, Sie haben einmal Karaoke gesungen und zwar diesen Song, weil Sie den auswendig können.
2: Ich werde jetzt aber nicht singen.
1: Wenn man so viel arbeitet, 100 Tage, da denkt man sich doch irgendwann, jetzt mache ich die Rathaustür auch einfach mal zu und fahre in Urlaub, oder?
2: Ja, ich freue mich schon.
1: Wann geht's los und wohin?
2: Ende August fahre ich für 10 Tage ans Mittelmeer.
3: Gab's keinen Applaus?
2: Also ein Höflichkeitsapplaus. Aber, also singen gehört auf jeden Fall nicht zu meinen Talenten.
0: Einfach sympathisch, der Mann. Mehr Highlights seht ihr auf unserer Arabella München Insta- und Facebook-Seite. Schönes Wochenende, schönen Feiertag mit mehr 80ern und mehr 90ern. Jetzt Michael Cimbello und Maniac. Auch ein Hit, den man gut auch mal beim Karaoke singen kann.

0: Mike and the Mechanics auf Arabella München. All I Need is a Miracle. Ganz ohne Wunder heute Nachmittag. Ein Sieg für die Bayern in der Allianz Arena gegen RB Leipzig. 3:1 der Endstand.
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0: Das Wetter für München und die ganze Region. Heiße 34 Grad im Moment beim Olympiaturm, 33 bei euch in Ebersberg, nochmal 33 Grad auch in Karlsfeld im Landkreis Dachau. Heute Nacht dann 20 bis 16 Grad. Ganz vereinzelt könnte es schon mal einen Schauer oder ein Gewitter geben. Morgen wird sich das ändern. Da gibt es dann viel davon. Allerdings erst im Laufe des Tages. Davor wird es nochmal heiß mit über 30 Grad. Und dann entstehen eben in der schwüle heißen Luft morgen von Schwaben her kräftige Schauer und Hitzegewitter. Wie geht's weiter in der neuen Woche im Arabella München Wettertrend? Ja, es wird ungemütlich am Montag, Regen und Gewitter. Es wird dann vor allem auch deutlich kühler, mal so um die 20 Grad. Ganz angenehm, wir können durchlüften und durchschnaufen. Ab Dienstag dann aber wieder mehr Sonne und wieder wärmer.
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0: der zuverlässige Verkehrsservice für München und die Region. Wir schauen auf die A8 Salzburg Richtung München. Zwischen Holzkirchen und dem Kreuz Süd 9 Kilometer Stau, dauert im Moment gute 20 Minuten länger. Dann die A9 Nürnberg Richtung München zwischen Pfaffenhofen und Allershausen, da liegt ein Kennzeichen auf der Straße. Außerdem weiter Richtung München dann zwischen Garching Nord und Garching Süd, Standspur blockiert, ein Pannenfahrzeug. Dann noch rein nach München auf Höhe der Waldfriedhofstraße, in beiden Richtungen die Ampel im Moment ausgefallen. Vorsichtig da an der Kreuzung und das gleiche Spielchen auch auf Höhe der Hanauer Straße. Auch da geht die Ampel im Moment nicht an der Kreuzung.
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0: Und das ist der aktuellste Blitzer in München und der Region. Der steht in München in der Pfeuferstraße in der 30er-Zone. Gibt's noch mehr, dann gerne her. Ruft an oder schickt schnell eine WhatsApp ins Studio. Nummer ist ja die gleiche hier in München. Die 4433 4433. Danke euch.
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0: So klingen sie, die 80er. Einfach genial. Yazoo und Don't Go hier auf Arabella München am frühen Samstagabend. Schön, dass ihr mit dabei seid. Übrigens noch mehr 80er gleich, unter anderem von den Hooters und dazu auch mehr 90er mit NSYNC gleich noch vor 6. Ein Foto vom Gipfelkreuz, das wollen viele Bergsteiger, aber manchmal ist es ganz schön steil drumherum und kann für Unerfahrene auch gefährlich werden. Auf der Zugspitze, da gibt es deshalb seit einem Jahr einen Zwilling vom Gipfelkreuz in der Bergstation, extra für Selfies. Wie kommt denn das an, Pressesprecherin Laura Schaper?
1: Also die Reaktionen sind grundsätzlich gemischt. Es gibt natürlich immer noch Gäste, sie sagen, sie wollen den Weg zum Originalgipfelkreuz gehen. Und dann gibt es aber auch Gäste, die einfach hier reinkommen für das Selfie. Was immer total schön zu sehen ist, wenn die Kinder hier reinlaufen und dann die Augen strahlen, weil es halt doch wirklich ein Hingucker ist.
0: Das kann ich mir vorstellen. Also auch mit Höhenangst, Kindern oder für Wandermuffel eine echte Alternative für den nächsten Ausflug.

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7: Schweißtreibende 34 Grad im Moment am Hohenzollernplatz. Heiße 33 Grad auch bei euch in Holzkirchen. Und hochsommerliche 32 Grad in Moosinning im Landkreis Erding. Ein Sommersamstag wie aus dem Bilderbuch mal wieder. Also wirklich perfekt zum lange draußen bleiben heute Abend. Auch die Nacht gar nicht wirklich kalt. 20 bis 16 Grad. Schauen wir uns den Arabella München Wettertrend ein bisschen genauer an. Morgen zunächst auch nochmal sonnig und heiß. Allerdings im Laufe des Tages dann Schauer und Gewitter. Am Montag

0: Freitag beruhigt sich es langsam wieder. Dann gibt es bis Mittwoch auch wieder viel Sonne. Ganz so heiß wird es aber erstmal nicht mehr. Vor allem der Montag perfekt zum Durchschnaufen mit um die 20 Grad. Soweit das Wetter und gleich die Arabella München Nachrichten für euch um 6.
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2: Ich bin Stefan Schütz. Im Hürtgenwald in der Eifel kämpfen 1400 Einsatzkräfte weiter gegen den größten Waldbrand der NRW-Geschichte. Dabei verzeichnet die Feuerwehr gute Fortschritte. Viel hängt jetzt vom Wind ab. Thomas Brockt berichtet.
3: Die Einsatzkräfte im Hürtgenwald sind zuversichtlich, dass es weiter vorangeht bei der Brandbekämpfung. Der Landrat von Düren, Nolten, hofft, dass auch die evakuierten Menschen bald in ihre Häuser und Wohnungen zurückkehren können. Vorher sollen aber noch die angekündigten Gewitter abgewartet werden, denn Sturmböen könnten die Feuer wieder anfachen und in eine gefährliche Richtung treiben.
2: Mehr als 300 Einsatzkräfte haben in Unterfranken gegen einen Waldbrand gekämpft. Am Nachmittag war das Feuer bei Rechtenbach im Landkreis Main-Spessart unter Kontrolle. Die nahegelegene B26 musste zeitweise gesperrt werden. Bereits gestern am späten Abend gab es in Unterfranken einen weiteren Waldbrand. In Höchheim im Landkreis Rhön-Grabfeld waren rund 200 Einsatzkräfte über Stunden mit Löscharbeiten beschäftigt. In München haben rund 200 Menschen mit einer Wasserschlacht für mehr Klimaschutz demonstriert. Das hat die Polizei mitgeteilt. Am Stachusbrunnen in der Innenstadt haben sie sich gegenseitig nass gespritzt unter dem Motto Splash gegen den Klimacrash. Organisiert hat die Aktion die linken Stadtratsfraktion, die eigentlich mit rund 500 Teilnehmern gerechnet hatte. Im Internet gab es Kritik. Wegen der Trockenheit werde seit Wochen zum Wassersparen aufgerufen, heißt es hier. Zweiter Spieltag in der zweiten Fußball-Bundesliga und es läuft gut für den 1. FC Nürnberg. Die Klubberer gewannen auch ihr zweites Saisonspiel und zwar mit 4:2 auswärts bei der Spielvereinigung Greuther Fürth. Zweiter Sieg auch für Hertha BSC, 4:1 hieß es gegen Heidenheim. Magdeburg gewann in Osnabrück 3:0. Später empfängt Kaiserslautern den KSC.
0: Kurz nach 6, der zuverlässige Verkehrsservice für München und die Region. Einiges los heute am Samstagabend. A8 Salzburg Richtung München zunächst mal. Zwischen Holzkirchen und dem Kreuz Süden 9 Kilometer stockt's da. Ihr braucht eine gute Viertelstunde länger. Dann die A9 Nürnberg Richtung München zwischen Garching Nord und Garching Süd. Standspur wegen eines Pannenfahrzeugs blockiert. A92 Deckendorf Richtung München. Vorsicht zwischen Moosburg Süd und Erding. Da liegt ein Metallteil auf der Straße. Dann rein nach München auf Höhe der Waldfriedhofstraße in beiden Richtungen die Ampel ausgefallen und das gleiche auch auf Höhe der Hanauer Straße, auch da in beiden Richtungen, jeweils vorsichtig dort an der Kreuzung sein. Gute und sichere Fahrt, kommt gut an. Das ist der aktuellste Blitzer in München und der Region, der steht in München in der Pfeuferstraße in der 30er-Zone. 089-4433-4433, wenn ihr auch noch was entdeckt habt, sagt einfach bei uns Bescheid. Danke.
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0: Servus, gemeinsam genießen wir das Wochenende und es ist ein wirklich entspanntes Wochenende. Heute mal keine Hektik und kein Gewusel in den Supermärkten. Ja, es ist Feiertag. Gut, der Nachteil, es gibt jetzt auch keine frischen Brezen und Semmeln zur Brotzeit, aber ihr habt bestimmt vorgesorgt. Oder lasst euch die Brotzeit einfach im Biergarten schmecken. Wir servieren euch auf dem Weg dahin. Mehr 80er und mehr 90er, gleich die Backstreet Boys und wir starten mit George Michael.
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0: Ed Sheeran hier auf Arabella München und Happier. Ich hoffe, ihr seid auch happy. Euch geht's gut heute am Samstagabend. Also damals ging's uns auf jeden Fall gut, oder? Zurück in die wilden 90er jetzt mal gedanklich, als die Nächte bei uns in München gefühlt nie zu Ende gegangen sind. Ja, und der Kunstpark Ost das absolute Party-Mekka war. Dieses Lebensgefühl, das holt jetzt die neue ZDF-Miniserie München Beats zurück. Es geht um die echte Entstehungsgeschichte des legendären Partygeländes.
1: Du brauchst einen neuen Veranstaltungsort. Wir haben eine Fabrik mitten in der Stadt. Es wird die größte Partyzone Europas.
0: Die Alternative zum selber Party machen, auf der Couch in alten Party-Erinnerungen schwelgen. Viel Spaß auch dabei. Und weiter einen schönen Samstagabend. Wir spielen euch mehr 80er und mehr 90er. Gleich meine absolute Lieblingsband, aber mit One of Us. Dazu Alice Cooper mit Poison. Gib mal ein bisschen Gas. Und jetzt das Orchestral Maneuvers in the Dark. Und If You Leave.

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5: Das Wetter für München und die ganze Region. Was für ein toller Samstag mal wieder. Ein weiterer heißer Sommersamstag am Hirschgarten. Im Moment 33 Grad. Genauso auch 33 bei euch in Herrsching am Ammersee. Und 32 sind es heute Abend in Emmering im Landkreis Ebersberg. In der Nacht wird es auch nicht wirklich kalt. 20 bis 16 Grad wird es geben. Und der Arabella München Wettertrend. Morgen zunächst noch sonnig und sehr heiß. Im Laufe des Tages dann Schauer, teilweise auch kräftige Hitzegewitter. Und am Montag vorübergehend, also ganz vorübergehend, mal ein bisschen wechselhafter und kühler. Allerdings bis Mittwoch dann schon wieder deutlich wärmer. Und viel Sonne ist auch mit dabei in der neuen Woche.
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5: Ganz genau 6:30, der zuverlässige Verkehrsservice für München und die Region. Wir schauen auf die A8 Salzburg Richtung München zwischen Irschenberg und Weyern. Vorsicht, dann mit Halt

0: Teil auf der Straße. Dann die A9 Nürnberg Richtung München zwischen Garching Nord und Garching Süd Standspur blockiert da ein Pannenfahrzeug. Außerdem gibt es Stau im Moment am Autobahnende von Garmisch nach München rein. Und in München selber auf Höhe der Waldfriedhofstraße in beiden Richtungen die Ampel ausgefallen. Seid da bitte besonders vorsichtig an der Kreuzung.
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0: 089-4433-4433. Wenn ihr zum Beispiel einen frischen Blitzer seht, heute am Samstagabend, dann lasst's mich gerne wissen. Danke.
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einfach genial. Kim Carnes und Bette Davis Eyes auf Arabella München am Samstagabend. Und ganz ehrlich, es ist wirklich ein super Sommer, oder, in diesem Jahr? Ja, bei uns sowieso der Arabella München Super Sommer. Der geht weiter. 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Jetzt schon mal zur Einstimmung auf Arabella München. Opus zum Mitsingen, zum Mitfeiern, zum einfach Spaß haben. Life is life. Schönen Abend.

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9: Am Viktualienmarkt 33 Grad, genauso 33 bei euch in Markt Indersdorf, in Weyern im Landkreis Miesbach 32 Grad. Und das ist jetzt wieder ja, die Frage aller Fragen heute Abend. Den Grill anschmeißen, ja oder nein? Weil, ganz ehrlich, dann wird es ja noch heißer. In der Nacht Temperaturen zwischen 20 und 16 Grad. So wirklich kühl ist das auch nicht. Der Arabella München Wettertrend. Morgen zunächst nochmal viel Sonne. Es wird richtig heiß mit über 30 Grad. Sind aber auch immer wieder mal Schauer oder Gewitter mit dabei. Am Montag beruhigt sich es langsam wieder. Dann gibt es bis Mittwoch wieder viel Sonne. Ganz so heiß wird es aber erstmal nicht mehr. Der Montag perfekt zum mal anständig durchlüften daheim. Nur so um die 20 Grad. Das wird wirklich gut tun. Soweit das Wetter. Und jetzt die Arabella München Nachrichten für euch. Am Samstagabend.
12: Es ist 19 Uhr, ich bin Stefan Schütz. Zehntausende feiern im Berliner Tiergarten die Techno-Parade Rave the Planet. Es war die erste Großveranstaltung nach dem islamistischen Terroranschlag am Rande des Christopher Street Day vor 3 Wochen in der Hauptstadt, Thomas Brockt berichtet.
13: Techno-Paraden sind eher bekannt für wummernde Bässe und laute Beats. Diesmal startete Rave the Planet aber ganz still. Mit einer Schweigeminute wurde an die Opfer des

0: Daueranschlags beim CSD erinnert. Danach wurde zwischen Siegessäule und Brandenburger Tor dann ausgiebig getanzt. Für die Sicherheit sorgten rund 1500 Polizeikräfte, auch ein Hubschrauber und Drohnen kreisten in der Luft.
1: NRW-Ministerpräsident Wüst zeigt sich in Bezug auf den Waldbrand im Hürtgenwald zuversichtlich. Die Lage sei in der vergangenen Nacht stabilisiert worden, sagte er heute bei einem Besuch im Brandgebiet. Es bestehe erste Hoffnung, dass der Brand unter Kontrolle kommt und die rund 2000 evakuierten Menschen aus dem Wortgai bald zurückkehren können. Die Warnungen vor der Sonnenfinsternis haben offenbar gewirkt. Nur ein kleiner Bruchteil der Menschen, die sich nach dem Naturschauspiel augenärztlich untersuchen ließen, hat tatsächlich eine Netzhautschädigung, sagte ein Sprecher des Berufsverbands der Augenärzte dem Redaktionsnetzwerk Deutschland. In den großen Augenkliniken seien bundesweit jeweils bis zu 20 Patienten vorstellig geworden. Der Sprecher lobte die gute Aufklärung auch in den Medien. Die Taliban haben den 5. Jahrestag ihrer Machtübernahme in Afghanistan gefeiert, mit einer Zeremonie in Kabul und Autokorsos im Land. Unter dem Regime leiden vor allem Frauen und Mädchen. Ihre Freiheiten und Bildungschancen sind massiv eingeschränkt worden. Die Taliban hatten Kabul praktisch ohne Gegenwehr eingenommen. Westliche Staaten hatten damals unter chaotischen Bedingungen ihr Personal evakuiert. Die beiden Top-Aufstiegskandidaten der zweiten Fußball-Bundesliga sind ihrer Favoritenrolle am zweiten Spieltag gerecht geworden. Nürnberg gewann bei der Spielvereinigung Greuther Fürth mit 4:2, Hertha BSC setzte sich mit 4:1 gegen Heidenheim durch, Magdeburg feierte einen 3:0-Sieg in Osnabrück und der FC Bayern setzte sich in einem Testspiel gegen RB Leipzig mit 3:1 durch.
2: Guten Abend, um kurz nach 7, der zuverlässige Verkehrsservice für München und die Region. Wir starten mit der A8 Salzburg Richtung München. Vorsicht zwischen Irschenberg und Weihern, da Gegenstände auf der mittleren Spur. Dann nochmal die A8 Richtung München zwischen Weihern und dem Kreuz Süd. 9 Kilometer Stocks, ihr braucht gute 10 Minuten länger. A99 West Richtung Nürnberg, Vorsicht auf Höhe Neuherberg, Standspur blockiert, da steht ein kaputter Bus. Und noch rein nach München, auf Höhe der Waldfriedhofstraße in beiden Richtungen immer noch die Ampel ausgefallen. Seid da bitte besonders vorsichtig an der Kreuzung. Gute und sichere Fahrt durch den Abend. Wenn ihr einen Blitzer seht, einen frischen, dann immer gern her damit. Ruft an oder schickt schnell eine WhatsApp rein ins Studio. Nummer ist ja die gleiche hier in München, die 4433 4433. Danke euch, kommt alle gut an.
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2: Servus, schönen Samstag, schönen Feiertag, genießt das Wochenende. Es ist ja endlich mal für alle ein zu 100% freies Wochenende. Also für die meisten natürlich gibt's auch am Feiertag, ne? Immer Helden, die die Stellung halten. Danke dafür. Wir sind natürlich auch immer für euch am Start und spielen mehr 80er und mehr 90er. Real Life zum Beispiel gleich. Oder auch Phil Collins. Wir starten aber erstmal mit Laura Branigan und Gloria.
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wie großartig, oder, diese Version geworden ist. Callum Scott und Whitney Houston. Einfach unvergessen, die großartige Whitney. I wanna dance with somebody who loves me in einer wirklich sehr, sehr schönen Gänsehautversion. Ein bisschen ruhiger als das Original hier am Samstagabend auf Arabella München. Und im Sommer, da gibt's vor allem dieses fiese Geräusch hier. Ja, genau. Mücken, wie lästig. Dagegen hilft aber ein erstaunlich einfacher Haushaltstrick. Alles, was ihr dafür braucht, ist ein getragenes T-Shirt. Erstmal duschen vorm Schlafen gehen und dann legt ihr ein getragenes T-Shirt in eine Zimmerecke. Der Schweißgeruch zieht die Mücken an und lenkt sie direkt von eurem Bett ab. Dann müssen wir aus einer Mücke keinen Elefanten machen. Schönen Samstagabend, jetzt mit Howard Jones auf Arabella München.

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4: Das Wetter für München und die ganze Region, noch 33 Grad beim Deutschen Museum, 32 bei euch in Freising und in Hattenhofen im Landkreis Fürstenfeldbruck auch noch 32.

0: Grad. Also, wem es immer noch zu heiß ist, wer vielleicht trotz Feiertag heute nicht wirklich Zeit hatte, sich irgendwo zu erfrischen, wie wäre es jetzt am Abend, ne, mit einer kühlen Mast im Biergarten? Herrlich. Heute Nacht dann 20 bis 16 Grad. Der Arabella München Wettertrend. Morgen ein Mix aus Wolken und Sonne. Zunächst entstehen einzelne Schauer und Gewitter. Richtung Abend dann von Schwaben her mehr davon. Es wird richtig schwül. Am Montag starten wir mit Regen und Gewittern in die neue Woche. Im Laufe des Nachmittags wird es dann von der Donau her freundlicher. Und am Dienstag und Mittwoch mal Sonne, mal Wolken, auch noch einzelne Schauer. Am Montag so um die 20 Grad, danach wieder deutlich wärmer.
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0: Der zuverlässige Verkehrsservice für München und die Region mit der A8 Salzburg Richtung München zwischen Weihern und dem Größe Süd. 11 Kilometer stockt es da im Moment und ihr braucht eine Viertelstunde länger. Dann die A99 West Richtung Nürnberg auf Höhe Neuherberg. Standspur blockiert ein kaputter Bus dort. Oder rein nach München auf Höhe der Waldfriedhofstraße immer noch in beiden Richtungen die Ampel ausgefallen. Seid da bitte vorsichtig an der Kreuzung. Gute Fahrt euch! Wo wird geblitzt? Heute am Samstagabend. Sagt gerne mal kurz Bescheid und ruft an 089-4433-4433 oder schickt unter der gleichen Nummer gern auch eine WhatsApp ins Studio. Text oder Sprachnachricht, ganz wie ihr wollt.
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U2 auf Arabella München. Und gleich noch eine großartige Band vor 8, R.E.M. oder auch Kate Bush gleich bei uns am Start mit Running Up That Hill. Mehr 80er, mehr 90er, ja, und auch mehr Zeit, ganz ehrlich, ne? So ein Wochenende mit zwei gefühlten Sonntagen hintereinander ist doch richtig geil. Gibt's quasi zweimal einen guten Sonntagsbraten, ja. Oder ihr schmeißt den Grill an heute Abend. Hauptsache, ihr genießt euren Feiertag. Entweder in der Jogginghose, vielleicht auch noch, weil es so heiß ist, in der Badehose. Ja, und bald auch wieder in der Lederhose oder natürlich im Dirndl. Der Wiesn-Countdown läuft ja auch schon. Heute genau 5 Wochen ist schon O-Zapft. Wahnsinn. Und wer nicht mehr so lange warten will, um sich ins Dirndl oder die Lederhosen zu schmeißen, der kann sich ja schon mal auf dem Dachauer Volksfest warm saufen, warm laufen. Das läuft auf Hochtouren. Schönen Abend mit Arabella München und jetzt wie versprochen mit Kate Bush und diesem großartigen Kulthit.

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0: Wetter für München und die ganze Region.
1: In der Nacht ist es unterschiedlich bewölkt mit leichtem Schauerrisiko. Im Nordwesten breiten sich in den Frühstunden Regen und Gewitter aus. Die Temperaturen sinken auf 21 bis 14 Grad.

0: Wechseln sich Wolken und kurze sonnige Phasen ab. Schauer und Gewitter erwarten uns besonders am Vormittag sowie zum Abend hin. Die Höchstwerte erreichen 26 bis 32 Grad.
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0: Es ist 20 Uhr, ich bin Stefan Schütz. Beim Kampf gegen den größten Waldbrand in der Geschichte von Nordrhein-Westfalen im Hürtgenwald gibt es einen weiteren Fortschritt. Inzwischen wird kein Hubschrauber zur Brandbekämpfung mehr benötigt. Dennoch dürfen etwa 2000 Bewohner des evakuierten Ortsteils Gai noch nicht zurück. Wegen eines weiteren Waldbrandes bittet die NRW-Stadt Monschau Bewohner mehrerer Siedlungen, sich auf eine mögliche Evakuierung vorzubereiten. Die Gewerkschaft Verdi fordert, Pflegeeinrichtungen besser auf heiße Temperaturen vorzubereiten. Bund und Länder müssten ein Sofortprogramm auflegen, heißt es aus dem Verdi-Bundesvorstand. Jan-Henner Reitze berichtet.
2: Ein Großteil der Pflegeheime in Deutschland sei nicht auf hohe Temperaturen vorbereitet. Hitze sei für Beschäftigte unerträglich und für Bewohnerinnen und Bewohner lebensgefährlich, argumentiert die Gewerkschaft. Mehr Klimaanlagen und energetische Sanierung mit Geld vom Staat sollen die Bedingungen verbessern. Das wird auch schon von anderen Seiten gefordert.
0: Aufatmen auf Sizilien. Der Flughafen von Catania hat heute Nachmittag wieder geöffnet. Eine Woche lang war er dicht, weil der Ätna ausgebrochen war. Jetzt ist die vulkanische Aktivität zurückgegangen und der Flugbetrieb läuft wieder. Das teilten die Betreiber mit. Tausende Urlauber hatten die ganze Woche auf der Insel festgesessen, weil Flüge von und nach Catania gestrichen waren. Bauarbeiter renovieren einen Keller und finden auf einmal Gold im Wert von 9 Millionen Euro. Genau das ist in Belgien passiert. Laut Polizei handelte es sich um ungefähr 50 Goldbarren und viele Goldmünzen. Belgische Medien berichten, dass der Goldschatz im Haus einer Wohltätigkeitsorganisation in den Kellerwänden eingemauert war. Woher das Gold kommt, ist bisher unklar. In der zweiten Fußball-Bundesliga hat der 1. FC Nürnberg das Frankenderby gegen Greuther Fürth gewonnen, auswärts mit 4:2. Der Klub steht auf Platz 1 in dieser noch jungen Saison. Bald wird es auch für die Erstligisten ernst. In einem Testspiel gewann der FC Bayern 3:1 gegen Leipzig und Augsburg unterlag Leeds United 0:4. Es ist jetzt kurz nach 8.
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0: Hallo auf die Straßen, die A3 Passau Richtung Nürnberg zwischen Passau Mitte und Eicher vorm Wald, 8 Kilometer Stau plus 20 Minuten. A8 Salzburg Richtung München zwischen Weihern und dem Kreuz München Süd, 14 Kilometer zähfließender Verkehr plus 15 Minuten. Die A9 München Nürnberg zwischen Ingolstadt Süd und Ingolstadt Nord, Gefahr durch Fahrbahnschäden. Die B8 Regensburg Plattling zwischen Rhein und Steinzeit Ring in beiden Richtungen eine Sperre nach einem Unfall. Bitte eine Gasse für Rettungs- und Einsatzfahrzeuge bilden und die B23 Lea Moos Richtung Garmisch-Partenkirchen. Zwischen Griesen und Garmisch-Partenkirchen 2 Kilometer Stau plus gut 20 Minuten. Gute Fahrt.
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3: Das Wetter für München und die ganze Region.
4: In der Nacht ist es unterschiedlich bewölkt mit leichtem Schauerrisiko. Im Nordwesten breiten sich in den Frühstunden Regen und Gewitter aus. Die Temperaturen sinken auf 21 bis 14 Grad. Morgen wechseln sich Wolken und kurze sonnige Phasen ab. Schauer und Gewitter erwarten uns besonders am Vormittag sowie zum Abend hin. Die Höchstwerte erreichen 26 bis 32 Grad.
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4: Ich bin Stefan Schütz. Beim Kampf gegen den größten Waldbrand in der Geschichte von Nordrhein-Westfalen im Hürtgenwald gibt es einen weiteren Fortschritt. Inzwischen wird kein Hubschrauber zur Brandbekämpfung mehr benötigt. Dennoch dürfen etwa 2000 Bewohner des evakuierten Ortsteils Gai noch nicht zurück. Wegen eines weiteren Waldbrandes bittet die NRW-Stadt Monschau Bewohner mehrerer Siedlungen, sich auf eine mögliche Evakuierung vorzubereiten. Die Gewerkschaft Verdi fordert, Pflegeeinrichtungen besser auf heiße Temperaturen vorzubereiten.

0: und Länder müssten ein Sofortprogramm auflegen, heißt es aus dem Verdi-Bundesvorstand. Jan-Henner Reitze berichtet.
1: Ein Großteil der Pflegeheime in Deutschland sei nicht auf hohe Temperaturen vorbereitet. Hitze sei für Beschäftigte unerträglich und für Bewohnerinnen und Bewohner lebensgefährlich, argumentiert die Gewerkschaft. Mehr Klimaanlagen und energetische Sanierung mit Geld vom Staat sollen die Bedingungen verbessern. Das wird auch schon von anderen Seiten gefordert.
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1: Das Wetter für München und die ganze Region.
2: Heute Nacht wird es unterschiedlich bewölkt mit etwas Schauerrisiko. Im Nordwesten ziehen in den frühen Morgenstunden schon Regen und Gewitter auf. Die Temperaturen sacken auf 21 bis 14 Grad ab. Morgen dann ein Mix aus Wolken und kurzen sonnigen Abschnitten. Schauer und Gewitter sind vor allem vormittags und dann wieder zum Abend hin dabei. Die Werte 26 bis 32 Grad.
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2: Es ist 21 Uhr, ich bin Stefan Schütz. Möglicherweise müssen weitere Menschen in NRW ihre Häuser wegen eines Waldbrandes verlassen. Die Stadt Monschau

0: Nahe der belgischen Grenze zieht das aktuell für mehrere Siedlungen in Erwägung. Der in Belgien an der Grenze zu Deutschland wütende Waldbrand hat mittlerweile etwa eine Fläche von 1600 Hektar erfasst. Unterdessen kommen die Löscharbeiten des Waldbrandes im Hürtgenwald gut voran. Zehntausende feiern in Berlin, Tiergarten, die Techno-Parade Rave the Planet. Es war und ist die erste Großveranstaltung nach dem islamistischen Terroranschlag am Rande des Christopher Street Days vor 3 Wochen in der Hauptstadt. Thomas Brockt berichtet.
1: Techno-Paraden sind eher bekannt für wummernde Bässe und laute Beats. Diesmal startete Rave the Planet aber ganz still. Mit einer Schweigeminute wurde an die Opfer des Terroranschlags beim CSD erinnert. Danach wurde zwischen Siegessäule und Brandenburger Tor dann ausgiebig getanzt. Für die Sicherheit sorgten rund 1500 Polizeikräfte. Auch ein Hubschrauber und Drohnen kreisten in der Luft.
0: Am 1. September startet das neue Ausbildungsjahr und wer noch eine Stelle sucht, hat gute Chancen. Rund 162.000 Ausbildungsplätze sind aktuell unbesetzt, wie die Chefin der Bundesagentur für Arbeit Nahles dem Deutschlandfunk gesagt hat. Sie betont, eine Ausbildung lohne sich, auch weil dann die Wahrscheinlichkeit sinke, später arbeitslos zu werden. Nahles ist allerdings auch beunruhigt, weil immer weniger Betriebe Ausbildungsplätze anbieten. Eine Maschine der Vietnam Airlines ist kurz nach dem Start vom Münchner Flughafen wieder umgekehrt und gelandet. Es waren Schäden an Reifen und Fahrwerk aufgefallen. Warum, das ist noch unklar. Weil das beschädigte Flugzeug abgeschleppt werden musste, wurde die nördliche Start- und Landebahn vorübergehend gesperrt. Flüge mussten somit alle von der südlichen Bahn abgefertigt werden. Es kam zu Verspätungen. Johannes Liebmann hat bei der Schwimm-EM in Weltrekordzeit die Goldmedaille über 1500 Meter Freistil gewonnen. Der Teamkollege des 19-Jährigen, Oliver Klemet, konnte sich über Bronze freuen. Für Liebmann ist es bei seiner ersten EM in der Eliteklasse auf der Langbahn bereits der zweite Titel. Der Jungstar hatte auch über die 800 Meter Freistil gewonnen. Es ist jetzt 9:15.
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0: A3 Passau Richtung Nürnberg, zwischen Passau Mitte und Eicher vorm Wald, 8 Kilometer zähfließender Verkehr. Es dauert ungefähr eine Viertelstunde länger. Die A8 Salzburg Richtung München zwischen Holzkirchen und Kreuz München Süd, 10 Minuten plus, weil 9 Kilometer zähfließender Verkehr. B8 Regensburg-Plattling zwischen Rhein und Steinzeit, Ring in beiden Richtungen, Sperre nach einem Unfall. Und die A73 Bamberg Richtung Nürnberg, zwischen Memmelsdorf und Bamberg Ost ist die Richtungsfahrbahn nach einem Unfall gesperrt. Die empfohlene Umleitung ist die U36. Gute Fahrt.
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0: Wetter für München und die ganze Region.
1: Heute Nacht wird es unterschiedlich bewölkt mit etwas Schauerrisiko. Im Nordwesten ziehen in den frühen Morgenstunden schon Regen und Gewitter auf. Die Temperaturen sacken auf 21 bis 14 Grad ab. Morgen dann ein Mix aus Wolken und kurzen sonnigen Abschnitten. Schauer und Gewitter sind vor allem vormittags und dann wieder zum Abend hin dabei. Die Werte 26 bis 32 Grad.
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1: Ich bin Stefan Schütz. Möglicherweise müssen weitere Menschen in NRW ihre Häuser wegen eines Waldbrandes verlassen. Die Stadt Monschau nahe der belgischen Grenze zieht das aktuell für mehrere Siedlungen in Erwägung. Der in Belgien an der Grenze zu Deutschland wütende Waldbrand hat mittlerweile etwa eine Fläche von 1600 Hektar erfasst. Unterdessen kommen die Löscharbeiten des Waldbrandes im Hürtgenwald gut voran. Eine Maschine der Vietnam Airlines ist kurz nach dem Start vom Münchner Flughafen wieder umgekehrt und gelandet. Es waren Schäden an Reifen und Fahrwerk aufgefallen. Warum, das ist noch unklar. Weil das beschädigte Flugzeug abgeschleppt werden musste, wurde die nördliche Start- und Landebahn vorübergehend gesperrt. Flüge mussten somit alle von der südlichen Bahn abgefertigt werden. Es kam zu Verspätungen.
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1: Das Wetter für München und die ganze Region.
2: Durch die Nacht geht's unterschiedlich bewölkt mit etwas Schauerrisiko. Im Nordwesten ziehen in den frühen Morgenstunden dann schon Regen und Gewitter auf. Die Temperaturen, die sacken auf 21 bis 14 Grad ab. Morgen ist's dann ein Mix aus Wolken und kurzigen sonnigen Abschnitten. Schauer und Gewitter sind vor allem vormittags und dann auch wieder zum Abend hin dabei. Die Höchstwerte tagsüber 26 bis 32 Grad.
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2: Es ist 22 Uhr, ich bin Justin Hamm. Wegen des großen Waldbrandes im Naturschutzgebiet Hohesfenn müssen sich Menschen in Monschau in Nordrhein-Westfalen auf eine mögliche Evakuierung vorbereiten. Mehrere Siedlungen sind betroffen, bisher handelt es sich um eine vorbeugende Maßnahme. Auf belgischer Seite ist die Evakuierung von zwei Orten bereits eingeleitet worden. Unterdessen kommen die Löscharbeiten des Waldbrandes im Hürtgenwald gut voran. Das Niedrigwasser in den Flüssen könnte dazu führen, dass die Bahn wieder alte Güterwaggons auf die Schiene stellt. DB Cargo will sie reaktivieren, um ausfallende Schiffstransporte zu kompensieren. Das berichtet die Rheinische Post. Thomas Bremser berichtet.
3: 900 Güterwagen könnte die Bahn mobilisieren. Das

0: Gespräche einer Ladung von 200 Schiffen. Die können derzeit kaum noch Ladung transportieren, weil zu wenig Wasser in den Flüssen ist. Darum will Verkehrsminister Bilger Schiffsfracht auf Schienen und Straßen verlagern. Einige Bundesländer haben deshalb schon das Lkw-Verbot an Sonntagen gelockert.
1: Die Warnungen vor der Sonnenfinsternis haben offenbar gewirkt. Nur ein kleiner Bruchteil der Menschen, die sich nach dem Naturschauspiel augenärztlich untersuchen ließen, hat tatsächlich eine Netzhautbeschädigung. Das sagt ein Sprecher des Berufsverbandes der Augenärzte, dem Redaktionsnetzwerk Deutschland. In den großen Augenkliniken seien bundesweit jeweils bis zu 20 Patienten vorstellig geworden. Der Sprecher lobte die gute Aufklärung in den Medien. Ein 83 Jahre alter Senior aus Memmingen hat einen Schockanrufbetrüger auffliegen lassen. Am Donnerstagnachmittag hatte sich ein Anrufer als Anwalt ausgegeben und Kaution für die angeblich verhaftete Tochter gefordert, zuletzt 100.000 Euro. Der Senior ist zum Schein darauf eingegangen und hat einen Treffpunkt vereinbart. Dort hat die Polizei einen 20-Jährigen festgenommen. Er sitzt in Untersuchungshaft. Johannes Liebmann hat bei der Schwimm-EM in Weltrekordzeit die Goldmedaille über 1500 Meter Freistil gewonnen. Der Teamkollege des 19-Jährigen, Oliver Klement, konnte sich über Bronze freuen. Und noch drei Ergebnisse aus der zweiten Fußball-Bundesliga. Fürth-Nürnberg 2:4, Hertha BSC Heidenheim 4:1 und Osnabrück-Magdeburg 0:3. Es ist jetzt kurz nach 10.
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1: Und wir schauen auf die A3 Passau Richtung Nürnberg. Stau zwischen Passau Mitte und Garham-Vilshofen. 11 Kilometer sind's. Die Wartezeit beträgt etwa 20 Minuten. Und auf der A8 Salzburg Richtung München stockt's zwischen Holzkirchen und dem Kreuz München Süd. Hier dauert's etwa eine Viertelstunde länger.
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0: Das Wetter für München und die ganze Region.
1: Durch die Nacht geht's unterschiedlich bewölkt mit etwas Schauerrisiko. Im Nordwesten ziehen in den frühen Morgenstunden dann schon Regen und Gewitter auf. Die Temperaturen, die sacken auf 21 bis 14 Grad ab. Morgen ist dann ein Mix aus Wolken und kurzen sonnigen Abschnitten. Schauer und Gewitter sind vor allem vormittags und dann auch wieder zum Abend hin dabei. Die Höchstwerte tagsüber 26 bis 32 Grad.
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1: Ich bin Justin Hamm. Wegen des großen Waldbrandes im Naturschutzgebiet Hohes Venn müssen sich Menschen in Monschau in Nordrhein-Westfalen auf eine mögliche Evakuierung vorbereiten. Mehrere Siedlungen sind betroffen. Bisher handelt es sich um eine vorbeugende Maßnahme. Auf belgischer Seite ist die Evakuierung von zwei Orten bereits eingeleitet worden. Unterdessen kommen die Löscharbeiten des Waldbrandes im Hürtgenwald gut voran. Ein 83 Jahre alter Senior aus Memmingen hat einen Schockanrufbetrüger auffliegen lassen. Am Donnerstagnachmittag hatte sich ein Anrufer als Anwalt ausgegeben und Kaution für die angeblich verhaftete Tochter gefordert, zuletzt 100.000 Euro. Der Senior ist zum Schein darauf eingegangen und hat einen Treffpunkt vereinbart. Dort hat die Polizei einen 20-Jährigen festgenommen. Er sitzt in Untersuchungshaft.
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0: Das Wetter für München und die ganze Region.
1: Durch die Nacht geht's unterschiedlich bewölkt mit etwas Schauerrisiko. Im Nordwesten ziehen in den frühen Morgenstunden dann schon Regen und Gewitter auf. Die Temperaturen, die sacken auf 21 bis 14 Grad ab. Morgen ist es dann ein Mix aus Wolken und kurzigen sonnigen Abschnitten. Schauer und Gewitter sind vor allem vormittags und dann auch wieder zum Abend hin dabei. Die Höchstwerte tagsüber 26 bis 32 Grad.
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1: Es ist 23 Uhr, ich bin Justin Hamm. Den neuen Weltrekord beim Schwimmen über 1500 Meter Freistil hält nun ein 19 Jahre alter Athlet aus Deutschland. Johannes Liebmann hat bei der Schwimm-EM in Paris seine zweite Goldmedaille gewonnen. 14 Minuten und knapp 27 Sekunden, schneller war zuvor noch niemand. Im ZDF sagte Liebmann:
2: Das war das Ziel, dass ich einfach von vorne weg mein Ding mache, schnell angehe. Dass es wehtun wird, war mir eigentlich auch klar. Ja, aber am Ende dann die Zeit zu sehen, das war nochmal was ganz anderes. Unglaublich.
1: Und auch bei der Leichtathletik-EM in Birmingham gab es deutsches Gold für Speerwerfer Julian Weber. Weiter herrscht Ausnahmezustand in Nordrhein-Westfalen. Wegen eines großen Waldbrands in Belgien bereitet sich die Stadt Monschau auf mögliche Evakuierungen vor. Betroffen wären fast 50 Häuser nahe der Grenze. Die Stadt richtet vorsorglich Notunterkünfte ein. Der Brand im Hohen Venn hat bereits 2700 Hektar erfasst. Belgien hat die EU bereits um Hilfe gebeten. Die Techno-Parade Rave the Planets. Heute war die erste Großveranstaltung im Zentrum Berlins nach dem Anschlag auf den CSD. Und die Polizei zieht ein positives Fazit. Es sei verhältnismäßig störungsarm gewesen.

0: Ein paar Festnahmen gab es wegen Beleidigungen, Körperverletzungen oder Drogenvergehen. Das Musikfest fand unter erhöhten Sicherheitsvorkehrungen statt. Die Polizei bot 1500 Einsatzkräfte, Hubschrauber und auch Drohnen auf. Aufatmen auf Sizilien. Der Flughafen von Catania hat heute Nachmittag wieder geöffnet. Eine Woche lang war er dicht, weil der Ätna ausgebrochen war. Jetzt ist die vulkanische Aktivität zurückgegangen und der Flugbetrieb läuft wieder. Tausende Urlauber hatten die ganze Woche auf der Insel festgesessen, weil Flüge von und nach Catania gestrichen waren. Die Fußballfrauen des FC Bayern haben den ersten Titel der neuen Saison eingefahren. Im Supercup gewannen die Münchnerinnen mit 3:0 gegen Wolfsburg. Nationalspielerin Clara Bühl traf in Ingolstadt gleich doppelt. In der zweiten Liga der Männer hat Nürnberg das Frankenderby gewonnen, 4:2 in Fürth. Hertha besiegte Heidenheim mit 4:1, Magdeburg gewann 3:0 in Osnabrück und im Abendspiel trennten sich Kaiserslautern und Karlsruhe 0:0. Es ist jetzt kurz nach 11.
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0: Wir haben Stau auf der A3 Passau Richtung Nürnberg zwischen Passau Mitte und Eicher vorm Wald, 9 Kilometer. Es dauert hier derzeit etwa 15 Minuten länger. Auf der A8 Salzburg Richtung München staut sich zwischen Weihern und dem Hofoldinger Forst. Hier der Stau 5 Kilometer, etwa 20 Minuten plus. Und eine Meldung von der B8 Regensburg Richtung Plattling zwischen dem Abzweig nach Atting und der Ausfahrt Steinzeitring. Hier gab es einen Unfall. Die Fahrbahn ist aktuell in beiden Richtungen gesperrt.
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0: das Wetter für München und die ganze Region.
1: Durch die Nacht geht's unterschiedlich bewölkt mit etwas Schauerrisiko. Im Nordwesten ziehen in den frühen Morgenstunden dann schon Regen und Gewitter auf. Die Temperaturen, die sacken auf 21 bis 14 Grad ab. Morgen ist dann ein Mix aus Wolken und kurzen sonnigen Abschnitten. Schauer und Gewitter sind vor allem vormittags und dann auch wieder zum Abend hin dabei. Die Höchstwerte tagsüber 26 bis 32 Grad.
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1: Ich bin Justin Hamm. Den neuen Weltrekord beim Schwimmen über 1500 Meter Freistil hält nun ein 19 Jahre alter Athlet aus Deutschland. Johannes Liebmann hat bei der Schwimm-EM in Paris seine zweite Goldmedaille gewonnen. 14 Minuten und knapp 27 Sekunden. Schneller war zuvor noch niemand. Im ZDF sagte Liebmann:
2: Das war das Ziel, dass ich einfach von vorne weg mein Ding mache, schnell angehe. Dass es wehtun wird, war mir eigentlich auch klar. Ja, aber am Ende dann die Zeit zu sehen, das war nochmal was ganz anderes. Unglaublich.
1: Und auch bei der Leichtathletik-EM in Birmingham gab's deutsches Gold für Speerwerfer Julian Weber. Weiter herrscht Ausnahmezustand in Nordrhein-Westfalen. Wegen eines großen Waldbrands in Belgien bereitet sich die Stadt Monschau auf mögliche Evakuierungen vor. Betroffen wären fast 50 Häuser nahe der Grenze. Die Stadt richtet vorsorglich Notunterkünfte ein. Der Brand im Hohenfenn hat bereits 2700 Hektar erfasst. Belgien hat die EU bereits um Hilfe gebeten.
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0: Das Wetter für München und die ganze Region.
1: Es ist mal mehr, mal weniger bewölkt und ab und zu kommt auch ein Schauer runter. Im Nordwesten Bayerns ziehen in den frühen Morgenstunden Regen und Gewitter auf. Die Tiefstwerte, die liegen aktuell bei 21 bis 14 Grad. Tagsüber bekommen wir dann einen Mix aus Wolken und weniger Sonne als in den letzten Tagen. Schauer und Gewitter sind vor allem vormittags und wieder zum Abend hin dabei. Die Höchstwerte 26 bis 32 Grad.
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1: Es ist 0 Uhr, ich bin Justin Hamm. Am 1. September startet das neue Ausbildungsjahr und wer noch eine Stelle sucht, hat gute Chancen. Rund 162.000 Ausbildungsplätze sind aktuell unbesetzt, sagt die Chefin der Bundesagentur für Arbeit, Nahles. Sie betont, eine Ausbildung lohne sich, auch weil dann die Wahrscheinlichkeit sinke, später arbeitslos zu werden. Nahles ist allerdings auch beunruhigt, weil immer weniger Betriebe Ausbildungsplätze anbieten. Die Gewerkschaft Verdi fordert, Pflegeeinrichtungen besser auf heiße Temperaturen vorzubereiten. Bund und Länder müssten ein Sofortprogramm auflegen, heißt es aus dem Verdi-Bundesvorstand. Jan-Henner Reitze berichtet.
2: Ein Großteil der Pflegeheime in Deutschland sei nicht auf hohe Temperaturen vorbereitet. Hitze sei für Beschäftigte unerträglich und für Bewohnerinnen und Bewohner lebensgefährlich, argumentiert die Gewerkschaft. Mehr Klimaanlagen und energetische Sanierung mit Geld vom Staat sollen die Bedingungen verbessern. Das wird auch schon von anderen Seiten gefordert.
1: Die Warnungen vor der Sonnenfinsternis haben offenbar gewirkt. Nur ein kleiner Bruchteil der Menschen, die sich nach dem Naturschauspiel augenärztlich untersuchen ließen, hat tatsächlich eine Netzhautbeschädigung. Das sagt ein Sprecher des Berufsverbandes der Augenärzte, dem Redaktionsnetzwerk Deutschland. In den großen Augenkliniken seien bundesweit jeweils bis zu 20 Patienten vorstellig geworden. Der Sprecher lobte die gute Aufklärung in den Medien. Ein Flugzeug der Vietnam Airlines ist kurz nach dem Start vom Münchner Flughafen wieder umgekehrt und gelandet. Es waren Schäden an Reifen und Fahrwerk aufgefallen. Warum ist noch unklar? Weil das beschädigte Flugzeug abgeschleppt werden musste, wurde die nördliche Start- und Landebahn vorübergehend gesperrt. Flüge mussten somit alle von der südlichen Bahn abgefertigt werden. Dadurch kam es zu Verspätungen. Ein goldener Abend für Team Deutschland bei der Schwimm-EM in Paris und der Leichtathletik-EM in Birmingham. Schwimmer Johannes Liebmann hat über 1500 Meter Freistil einen neuen Weltrekord aufgestellt und sein zweites EM-Gold gewonnen. In Birmingham krönte sich Speerwerfer Julian Weber zum Europameister. Es ist jetzt kurz nach 12.
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1: Wir schauen auf die A73 Nürnberg Richtung Bamberg. Die ist im Moment gesperrt zwischen Hirscheid und Bamberg Süd. Hier gab es einen Unfall und auch gesperrt ist die B8 Regensburg Richtung Plattling. Auch hier nach

0: einem Unfall zwischen dem Abzweig nach Atting und der Ausfahrt Steinzeitring. Hier die Fahrbahn in beiden Richtungen gesperrt.
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0: Das Wetter für München und die ganze Region.
1: Es ist mal mehr, mal weniger bewölkt und ab und zu kommt auch ein Schauer runter. Im Nordwesten Bayerns ziehen in den frühen Morgenstunden Regen und Gewitter auf. Die Tiefstwerte, die liegen aktuell bei 21 bis 14 Grad. Tagsüber bekommen wir dann einen Mix aus Wolken und weniger Sonne als in den letzten Tagen. Schauer und Gewitter sind vor allem vormittags und wieder zum Abend hin dabei. Die Höchstwerte 26 bis 32 Grad.
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1: Ich bin Justin Hamm. Am 1. September startet das neue Ausbildungsjahr und wer noch eine Stelle sucht, hat gute Chancen. Rund 162.000 Ausbildungsplätze sind aktuell unbesetzt, sagt die Chefin der Bundesagentur für Arbeit, Nahles. Sie betont, eine Ausbildung lohne sich, auch weil dann die Wahrscheinlichkeit sinke, später arbeitslos zu werden. Nahles ist allerdings auch beunruhigt, weil immer weniger Betriebe Ausbildungsplätze anbieten. Ein Flugzeug der Vietnam Airlines ist kurz nach dem Start vom Münchner Flughafen wieder umgekehrt und gelandet. Es waren Schäden an Reifen und Fahrwerk aufgefallen. Warum ist noch unklar? Weil das beschädigte Flugzeug abgeschleppt werden musste, wurde die nördliche Start- und Landebahn vorübergehend gesperrt. Flüge mussten somit alle von der südlichen Bahn abgefertigt werden. Dadurch kam es zu Verspätungen.
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0: Wetter für München und die ganze Region.
1: Es ist mal mehr, mal weniger bewölkt und ab und zu kommt auch ein Schauer runter. Im Nordwesten Bayerns ziehen in den frühen Morgenstunden Regen und Gewitter auf. Die Tiefstwerte, die liegen aktuell bei 21 bis 14 Grad. Tagsüber bekommen wir dann einen Mix aus Wolken und weniger Sonne als in den letzten Tagen. Schauer und Gewitter sind vor allem vormittags und wieder zum Abend hin dabei. Die Höchstwerte 26 bis 32 Grad.
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1: Es ist 1 Uhr, ich bin Justin Hamm. Bundespräsident Steinmeier hat zum Schutz queerer Menschen aufgerufen. In einem Gastbeitrag für Zeit Online schreibt er, alle müssten ihren eigenen Weg gehen können, ohne Angst und mit Stolz, auch in der Öffentlichkeit. Bei einem islamistischen Anschlag auf den CSD in Berlin war Ende Juli ein Mann mit einem Auto in eine Menschengruppe gefahren. Steinmeier sagt, queere Menschen tragen schon seit geraumer Zeit ein wachsendes Risiko, Opfer von feindlichen Herabsetzungen, Anfeindungen und Straftaten zu werden. Wegen des großen Waldbrandes im Naturschutzgebiet Hohes Venn müssen sich Menschen in Monschau in Nordrhein-Westfalen auf eine mögliche Evakuierung vorbereiten. Mehrere Siedlungen sind betroffen. Bisher handelt es sich um eine vorbeugende Maßnahme. Auf belgischer Seite ist die Evakuierung von zwei Orten bereits eingeleitet worden. Unterdessen kommen die Löscharbeiten des Waldbrandes im Hürtgenwald gut voran. Immer wieder warnt die DLRG vor den Gefahren am Badesee und wie schnell es geht, hat sich am Abend wieder in Kirchheim bei München gezeigt. Zwei 8 und 15 Jahre alte Mädchen spielten im Uferbereich des Heimstettener Sees und gerieten plötzlich unter Wasser. Warum, ist noch unklar. Einsatzkräfte und Helfer bargen die Mädchen und leiteten Reanimationsmaßnahmen ein. Beide schwebten zunächst in Lebensgefahr. Diesen Arbeitstag werden einige Bauarbeiter in Belgien wohl nie vergessen. Im Haus einer Wohltätigkeitsorganisation haben sie einen Goldschatz entdeckt, im Wert von rund 9 Millionen Euro. Thomas Bremser berichtet.
2: Die Bauarbeiter waren gerade dabei, im Keller ein Abwasserrohr zu verlegen. Da stießen sie auf 50 Goldbarren, eingemauert in den Wänden. Die Polizei warnt jetzt Schatzsucher davor, die abgesperrte Baustelle zu betreten. Das sei absolut zwecklos. Wem das Gold gehört, ist unklar. 5 Jahre hat derjenige nun Zeit, sich zu melden. Sonst geht der Schatz an die Regierung oder die Finder.
1: Die Fußballfrauen des FC Bayern haben den ersten Titel der neuen Saison eingefahren. Im Supercup gewannen die Münchnerinnen mit 3:0 gegen Wolfsburg. Nationalspielerin Clara Bühl traf in Ingolstadt gleich doppelt. In der zweiten Liga der Männer hat Nürnberg das Frankenderby gewonnen, 4:2 in Fürth. Hertha besiegte Heidenheim mit 4:1, Magdeburg gewann 3:0 in Osnabrück und im Abendspiel trennten sich Kaiserslautern und Karlsruhe 0:0. Es ist jetzt 1:15.
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1: Wir schauen auf die A73 in Nürnberg Richtung Bamberg. Vorsicht zwischen Hirscheid und Bamberg Süd. Hier nach einem Unfall die rechte Spur noch gesperrt. Und vollgesperrt die B8 Regensburg Richtung Plattling zwischen dem Abzweig nach Atting und dem Steinzeitring. Hier gab es einen Unfall. Die Fahrbahnen in beiden Richtungen sind hier aktuell dicht.
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0: Wetter für München und die ganze Region.
1: Es ist mal mehr, mal weniger bewölkt und ab und zu kommt auch ein Schauer runter. Im Nordwesten Bayerns ziehen in den frühen Morgenstunden Regen und Gewitter auf. Die Tiefstwerte, die liegen aktuell bei 21 bis 14 Grad. Tagsüber bekommen wir dann einen Mix aus Wolken und weniger Sonne als in den letzten Tagen. Schauer und Gewitter sind vor allem vormittags und wieder zum Abend hin dabei. Die Höchstwerte 26 bis 32 Grad.
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1: Justin Hamm. Bundespräsident Steinmeier hat zum Schutz queerer Menschen aufgerufen. In einem Gastbeitrag für Zeit Online schreibt er, alle müssten ihren eigenen Weg gehen können, ohne Angst und mit Stolz, auch in der Öffentlichkeit. Bei einem islamistischen Anschlag auf den CSD in Berlin war Ende Juli ein Mann mit einem Auto in eine Menschengruppe gefahren. Steinmeier sagt, queere Menschen tragen schon seit geraumer Zeit ein wachsendes Risiko, Opfer von feindlichen Herabsetzungen, Anfeindungen und Straftaten zu werden. Immer wieder warnt die DLRG vor den Gefahren am Badesee und wie schnell es geht, hat sich am Abend wieder in Kirchheim bei München gezeigt. Zwei 8 und 15 Jahre alte Mädchen spielten im Uferbereich des Heimstettener Sees und gerieten plötzlich unter Wasser. Warum, ist noch unklar. Einsatzkräfte und Helfer bargen die Mädchen und leiteten Reanimationsmaßnahmen ein. Beide schwebten zunächst in Lebensgefahr.
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